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1: 2:05 die A3 Oberhausen Richtung Arnheim ist zwischen Wesel und Hamminkeln wegen Reparaturarbeiten bis Freitagabend gesperrt. Die A8 München Richtung Salzburg ist zwischen Fahrsdorf und Bernau am Chiemsee wegen Bauarbeiten bis um 8 gesperrt. Umleitung über die U77. Die A39 Salzgitter Richtung Braunschweig ist zwischen Bad Deckenstedt und Salzgitter-Lebenstedt Süd wegen Bauarbeiten bis um 6 gesperrt. Die A40 Essen Richtung Duisburg ist zwischen Essen-Huttrop und Essen-Holsterhausen wegen Bauarbeiten noch bis um 5 gesperrt. Und die A52 Düsseldorf-Essen ist zwischen dem Dreieck Essen-Ost und Süd in beiden Richtungen wegen Tunnelarbeiten bis um 5 gesperrt.
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1: Und wir bringen Sie interaktiv durch die Nacht. Gleich können Sie bei mir wieder ein bisschen Musikdetektiv spielen. Und im Studio ist Dieter Exter. Hallo.
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1: Kevin Johnson in der ARD-Hitnacht von SR3 Saarlandwelle und Rock'n'Roll, I gave you all the best years of my life. Wir spielen gleich um einen Musikwunsch in meinem Popquiz heute Nacht. Und da geht es um vier Titel. Die sind musikalisch ganz unterschiedlich. Trotzdem haben drei eine Gemeinsamkeit. Und ein Titel, der passt da nicht hin. Und wer den rausfindet, der kommt in den Gewinnerlostopf. Also entweder man kennt sich aus oder man macht einfach so ein bisschen aus dem Bauch mit. Das geht natürlich auch. Wie gesagt, einen Musikwunsch gibt's, einen exklusiven in dieser Stunde. Und die vier Lieder, die gibt's gleich. Vorher habe ich noch Stefan Waggershausen und Alice mit Zu nah am Feuer. Und das hier, das nennt man Swamp Rock oder auch Rock von Creedence Clearwater Revival. Green.

0: Stefan Waggershausen und Alice zu nah am Feuer. Ja, dann rutschen Sie doch jetzt mal ran ans Radio. Wer sich ein bisschen mit der Popmusik auskennt oder ja, wer einfach auf sein gutes Bauchgefühl vertraut, der sollte jetzt mal hinhören. Hier sind 4 Lieder. 3 dieser Lieder, die haben etwas gemeinsam. Und ein Lied fällt raus. Und genau dieses Lied, das sollten Sie uns nennen. Und Sie müssen die Lieder jetzt gar nicht kennen, also Sie müssen nicht wissen, wie sie heißen oder so. Wir nennen sie nämlich einfach nur A, B, C und D. Und das, was wir von Ihnen haben wollen, ist der Buchstabe, der da nicht hinpasst. Und dann sind Sie dabei, wenn wir gleich einen Musikwunsch verschenken in dieser Stunde. Das sind die Spielregeln. Gut, alles angekommen. Dann sind hier die 4 Lieder. Und 3 haben etwas gemeinsam. Hier ist Lied A.
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0: Und das hier, das ist Lied B.

Und das war der Buchstabe D. So, jetzt haben Sie vier Lieder gehört und eins passt nicht in diese Auflistung. Und wenn Sie das rausfinden, dann rufen Sie uns an. 0681 64 064 oder schreiben Sie uns eine WhatsApp oder eine Mail über ard.de/hitnacht und dann bitte den richtigen Buchstaben, hoffentlich den richtigen Buchstaben und Ihren Musikwunsch dazu. Und dann kann ich Ihnen nur noch die Daumen drücken.

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1: Es ist 2.31 Uhr, hier sind die aktuellen Meldungen. Die A3 Oberhausen Richtung Arnheim ist zwischen Wesel und Hamminkeln wegen Reparaturarbeiten bis Freitagabend gesperrt. Die A8 München Richtung Salzburg ist zwischen Fraßdorf und Bernau am Chiemsee wegen Bauarbeiten noch bis um 8 gesperrt. Umleitung über die U77. Die A39 Salzgitter Richtung Braunschweig ist zwischen Bad Deckenstedt und Salzgitter-Lebenstedt Süd wegen Bauarbeiten bis um 6 gesperrt. Die A40 Essen Richtung Duisburg ist zwischen Essen-Huttrop und Essen-Holsterhausen wegen Bauarbeiten noch bis um 5 gesperrt. Die A52 Düsseldorf-Essen ist zwischen Dreieck Essen-Ost und Süd in beiden Richtungen wegen Tunnelarbeiten noch bis um 5 gesperrt. Und auf der A61 Koblenz Richtung Mönchengladbach, da fährt zwischen dem Kreuz Meckenheim und Erfstadt ein Schwertransport. Den können Sie im Moment nicht überholen.
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1: Normalerweise sind bei diesem Spiel auch immer relativ viele Leute dabei, naja, die nennen uns einfach mal einen Buchstaben und wissen nicht so wirklich, warum dieser eine Titel nicht zu den anderen passt. Heute ist es aber anders. Also ich sag mal, 90% von den Leuten, die richtig liegen mit ihren Buchstaben, die wissen auch warum. Ja, trotzdem, da hat zum Beispiel, wer hat das geschrieben eigentlich? Steht kein Name dabei, ist ja auch egal. Hallo, kannst du bitte nochmal die 4 Titel spielen? Ich grüble nämlich schon sehr fleißig. Okay, kein Problem, können wir gleich machen. Wir wiederholen es nochmal für alle, die unser Popquiz gerade verpasst haben. Nach Smokey und Susi Quattro mit Stumbling In. Nochmal die 4 Titel und einer passt da nicht hin.
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0: Ja, die Hitnacht von SR3 Saarlandwelle. So, wenn Sie unser Popquiz irgendwie aus irgendwelchem Grund, auch weiß ich, in der Nachtschicht kann man ja nicht immer Radio hören. Wenn Sie es verpasst haben, dann hören Sie jetzt nochmal ganz schnell hin. Es ist scheinbar nicht ganz so schwer heute. Wir haben schon viele richtige Lösungen, aber Sie haben jetzt noch 2 Titel Zeit. So lange lassen wir die Leitungen jetzt noch alle frei. So lange können Sie noch in unseren Lostopf kommen und dann könnten Sie Ihren Lieblingstitel in dieser Stunde, also in ein paar Minuten, bei uns im Radio hören. Aber jetzt achten Sie bitte nochmal auf die 4 Titel. Wir haben Ihnen den Buchstaben gegeben A, B, C und D und ein Buchstabe passt nicht zu den anderen 3. Welcher Buchstabe ist es? Ist es vielleicht Buchstabe A?
1: Beinhard wie ein Rocker, beinhard wie ein Schopper.
0: Oder vielleicht Titel B? Oder Titel C? Oder Titel D? Welcher Titel passt da nicht hin? 2 Songs lang haben Sie noch Zeit. 0681 64 064. Und wir spielen so lange schon mal noch die neue von Radio Doria. Titel Jeder meiner Fehler.
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0: offizielle Lösung. Und jetzt kommt ja die kleine Erklärung. Heiko, warum hat dieser Titel da nicht hingepasst?
1: Und die anderen drei hatten alle was mit Filmen zu tun.
0: Ja.
1: Ob jetzt Footloose oder
0: ja.
1: Der erste mit
0: Torfrock war das.
1: So
0: genau. Ja, Torfrock mit Beinhardt hieß der Film. Und Footloose war der andere mit Kenny Loggins. Und der letzte, den wir da gehört haben, das war Stefan Raab mit Space Taxi aus Traumschiff Periode 1 mit Michael Herbig. So, ja, dann war klar, dass die Tina Turner mit The Best nicht gepasst hat. Und dafür kriegt Heiko jetzt den besten Tusch der Welt. Einmal bitte und aus vollem Herzen. So.
1: Dankeschön.
0: Ja, bitteschön, gern geschehen im Namen der Werkskapelle. Heiko, welchen Titel hast du dir denn bei uns bestellt?
1: Ich hätte gerne von Wolfmann Karussell.
0: Mhm, machen wir. Heiko, schönen Dank fürs Mitmachen. Alle anderen auch an dieser Stelle, schönen Dank für Ihre Lösungsvorschläge. Heiko hat's halt mal gepackt heute Morgen. Viel Spaß noch im Radio, Heiko.
1: Okay, ich danke euch.
0: Danke auch, ciao. So, und Wolfmann mit Karussell und hinten dran. Klar, den Titel, den wir gesucht haben heute in unserem Popquiz. Tina Turner und The Best.

Tina Turner. Und auch heute Nacht gibt's bei mir wieder eine Musikstunde mit einem Thema. Ja, ein Thema, über das viel gesprochen wird, allerdings nicht viel Gutes. Wir drehen's aber heute mal in die musikalische Richtung. Und da wird's, glaube ich, ganz unterhaltsam. Mehr nach den Nachrichten. Und das hier ist jetzt noch Israel, Kamakavivo Ole und Over the Rainbow.

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1: Und ich werde mal den Wagen vorfahren, denn darum geht's heute Nacht in meiner kleinen Musikstunde. Ihr Chauffeur ist Dieter Exter. Hallo zusammen.
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Die ARD-Hitnacht von SR3 Saarlandwelle spielt neue Musik. Das war der Stuttgarter Singer-Songwriter Vona und Gib mir dein Lächeln. Deutschland ist Autoland. Ja, aber in der letzten Zeit sind wir da reichlich ins Gerede gekommen. Der Dieselskandal, der zögernde Ausbau der Elektromotoren, naja, das sind halt die täglichen Schlagzeilen. Ich habe mir gedacht, wir machen das Auto heute Nacht mal zum Thema in meiner Musikstunde. Und da kann man dann durchaus auch mal ein bisschen anders mit dem Thema arbeiten. Ganz unterschiedliche Songs, mehr gleich nach den nächsten beiden Hits und da kommt gerade ein Falschfahrer rein. Achtung Autofahrer, auf der A553 Brühl-Bliesheim kommt Ihnen zwischen Brühl-Süd und Kreuz-Bliesheim ein Falschfahrer entgegen. Bitte fahren Sie in beiden Richtungen besonders vorsichtig, fahren Sie rechts und überholen Sie nicht. Wir melden, wenn die Gefahr vorüber ist. Falschfahrer auf der A553 Brühl-Bliesheim zwischen Brühl-Süd und dem Kreuz-Bliesheim.

Vorsicht, Autofahrer auf der A2 Dortmund Richtung Hannover zwischen Bad Eilsen und Rehren, ein brennender LKW. So, dann steigen Sie doch mal ein. Wir fahren jetzt zusammen eine Runde um den Block. In meiner Musikstunde in der ARD Hitnacht, da geht's jetzt um Auto.

John Paul George und Ringo, Drive My Car. Und jetzt gehen wir mal zurück in eine Zeit, in der man sich als Autofahrer ja wirklich keine großen Gedanken gemacht hat um Elektromotoren oder Umweltverschmutzung. Das war halt 1982 noch nicht wirklich das große Thema in Deutschland. Da kam es für die Jungs eher drauf an, mit dem Auto aufzufallen und mal ja so richtig über die Autobahn zu brettern. Und 1982, das war zum Beispiel dann auch die Hochzeit der neuen deutschen Welle. Und das hier war ein Kulthit. Und da fahren wir jetzt eine Runde zusammen mit Markus. Hier ist sein größter Hit. Ich will Spaß.

Ja, die Hitnacht von SR3, Saarlandwelle, Auto-Hits, das ist mein Thema heute in der Musikstunde. Aber okay, man ist ja im Auto jetzt nicht immer nur unbedingt fahrenderweise unterwegs. Manchmal haben sich da auch verliebte Paare einfach mal ein bisschen zurückgezogen und haben das Auto ein bisschen als Liebeslaube umgebaut. Habe ich das jetzt richtig schön umschrieben, ja? Okay, Hauptsache die Sitze waren bequem. Das ist dann auch der Hintergrund für ein Lied, in dem es heißt, wir swingen durch die Samstagnacht. Jenny, du bist so süß. Setz dich einfach auf den Fahrersitz. Hier ist der Hit dazu, die Band Sniffin' the Tears mit Driver's Seat. Und mehr Auto-Hits gibt's gleich.

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1: Es ist 3.32 Uhr. Erstmal die Endwarnung für die A553. Kein Falschfahrer mehr. Zwischen Brühl Süd und dem Kreuz Bliesheim haben Sie wieder freie Fahrt. Dann Vorsicht, Autofahrer auf der A1 Hamburg Richtung Lübeck. Zwischen dem Kreuz Hamburg Süd und Hamburg Moorfleet liegen Gegenstände. Dann die A3 Oberhausen Richtung Arnheim ist zwischen Wesel und Hamminkeln wegen Reparaturarbeiten noch bis Freitagabend gesperrt. Die A8 München Richtung Salzburg ist zwischen Fraßdorf und Bernau am Chiemsee wegen Bauarbeiten bis um 8 gesperrt. Umleitung über die U77. Auf der A24 Berliner Ring Richtung Schwerin fährt zwischen Fehr-Bellin und Pritzwalk ein Schwertransport, den kann man nicht überholen. Die A39 Salzgitter Richtung Braunschweig, die ist zwischen Bad Deckenstedt und Salzgitter-Lebenstedt Süd wegen Bauarbeiten noch bis um 6 gesperrt. Die A40 Essen Richtung Duisburg ist zwischen Essen-Huttrop und Essen-Holsterhausen wegen Bauarbeiten noch bis um 5 gesperrt. Und die A52 Düsseldorf-Essen, die ist zwischen Dreieck Essen-Ost und Essen-Süd in beiden Richtungen wegen Tunnelarbeiten ebenfalls bis um 5 gesperrt. Wir wünschen trotzdem gute Fahrt.
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1: Und wir drehen gleich die nächste Runde in unserem Autothema. Vorher noch Joe Dassin und Helene Fischer.
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Joe Dassin in der ARD Hitnacht. Vorsicht Autofahrer auf der A261 Hamburg Südwest Richtung Buchholzer Dreieck. Zwischen Tötensen und Buchholzer Dreieck Gegenstände. Da bitte angepasst fahren. So, und dann würde ich sagen, steigen Sie wieder ein bei mir. Wir fahren wieder zusammen durch die Nacht. Auto-Hits. Mein Thema in der Musikstunde. Ach ja, Autofahren auf einer schönen, leeren Straße und in der Stadt dann ganz problemlos parken. Ja, ich weiß, da werden Sie jetzt sagen, träum weiter. Das hatte auch Herbert Grönemeyer schon sehr früh erkannt. Und auf der lästigen Suche nach einem Parkplatz, da hat er dann 1984 diesen Song hier gemacht. Ja klar, auch das gehört zum Autothema heute Nacht. Hier ist Herbert Grönemeyer und Mambo.

Ja, der Schluss ist das Schönste. Danke, James. Herbert Grönemeyer und die Suche nach einem Parkplatz. So, und jetzt geht es autotechnisch um ein Thema. Ja, die einen oder die Menschen generell sehen das aus zwei Blickwinkeln. Die einen sagen, das ist sowas wie Meditation. Da kann man so richtig schön abschalten. Und dann machen sie Samstagnachmittag mindestens 4 Stunden lang ihr Auto sauber. Und die anderen sagen, ja, das ist sowas von lästig und fahren dann eben schnell mal in die Waschanlage. Ja, wir putzen das Auto jetzt mal durch. 1976, da kam in Amerika ein Film in die Kinos, da ging es um eine Waschanlage. Da haben sich immer Samstagnachmittag die jungen Leute getroffen. Und die Titelmelodie für diesen Film, die kam von der amerikanischen Band Rolls Royce. Hier ist der Hit aus dem Film Car Wash.

Car Wash und Rolls Royce. Für die Discos hat man das damals dann, ich glaube, in einer 9-minütigen Maxi-Version produziert. Das war schon ein starkes Teil. Rolls Royce. So, und jetzt habe ich noch eine Zugabe in meinem Autothema. Und da wird jetzt gar nicht gesungen. Das Lied, es ist eine Komposition der Schweizer Elektronikmusiker Dieter Meier und Boris Blank. Ja, und wer weiß, vielleicht würden wir dieses Lied heute gar nicht mehr kennen, wenn nicht 1988 dieser Titel als Erkennungsmelodie in der Fernsehvideoshow Formel 1 eingesetzt wurde. Und da hat er natürlich sehr gut hingepasst und dann ging er sehr hoch in die deutschen Charts. Die Band Yellow aus der Schweiz und der Titel The Race. Das war meine Musikstunde zum Thema Autohits.

Die ARD-Nacht von SR3, Saarlandwelle, spielt B. Werner. Ich werde das Gefühl nicht los. Und wenn ich hier im ARD-Hitnacht-Studio bin, dann gibt's immer ein Wunschhit-Duell. Da treten zwei Kandidaten mit ihren Wunschhits gegeneinander an und die Hörer entscheiden dann, welcher Wunsch gespielt wird. Unser Wunschhit-Duell in der nächsten Stunde. Und bis dahin gibt's noch Roxette.

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1: Im Studio ist Dieter Exter und vielleicht spielen wir in dieser Stunde Ihren Musikwunsch. Dann nämlich, wenn Sie das Wunsch-Hit-Duell gewinnen. Mehr geht's gleich. Jetzt erstmal Musik von Geier Sturzflug.
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Das ist Jeanette und Porqué te va. Hier ist die ARD-Hitnacht von SR3 Saarlandwelle. So, und erstmal das hier, das ist, glaube ich, wichtig. Vorsicht, Autofahrer auf der A623 Saarbrücken-Friedrichsthal zwischen Rodenhof und Saarbrücken-Herrensohr. Da sind Personen auf der Fahrbahn. So, und wir sammeln jetzt wieder 15 Minuten lang Musikwünsche. Einfach so, was Ihnen einfällt. Am Telefon 0681 64 064. Oder schreiben Sie uns eine WhatsApp ins Studio. Oder gehen Sie auf unsere Seite im Internet ard.de/hitnacht. Und um 16:30, da losen wir hier im Studio zwei Kandidaten aus. Deren Hits stelle ich wie immer kurz vor. Und dann müssen sich die Hörer am Radio entscheiden. In einer Telefonabstimmung suchen wir dann den Duellgewinner. Und wer die meisten Stimmen bekommt, klar, geht ins Radio. Also, mit welchem Titel rechnen Sie sich die besten Chancen aus heute Morgen? Wir sind gespannt auf Ihre Ideen. 15 Minuten haben Sie Zeit. Ab jetzt 0681 64 064 oder WhatsApp oder ard.de/hitnacht.

Ingrid Peters. So, ich muss mal gerade hier, Moment, die Marilyn Monroe, die muss ich gerade in den Lostopf schmeißen. Habe ich gerade ausgefüllt, den Zettel, und schon wandert er in den Lostopf. Und das ist einer von ganz, ganz vielen, die sich da im Moment bei uns bewerben fürs Wunschduell. Ja, heute ist der 21. September und heute werde ich mal einem Musiker zum 70. Geburtstag gratulieren. Dieser Mann war fast 10 Jahre lang Mitglied bei den Eagles, nämlich Don Felder. Don, der hat als Gitarrist angefangen, schon mit 15 war er Mitglied in einer Band. Er hatte sich in Musikerkreisen einen sehr guten Namen gemacht und so kam er dann irgendwann mit den Eagles in Kontakt. Und die haben ihn dann 1974 als festes Mitglied aufgenommen. Und Don Felder, der hat sofort die ersten Hits mitentwickelt. Da hat er zum Beispiel zusammen mit Joe Walsh an einer Melodie rumgebastelt, von der die anderen Mitglieder dann sehr begeistert waren. Und so trug dann auch später das Album den Namen vom Hit. Geschrieben von Don Felder. Und er ist auch gleich in diesem tollen Gitarrenteil zu hören. Nick Felder wird heute 70. Glückwunsch vom ARD-Hitnacht-Team. Hier sind die Eagles und hier ist Hotel California natürlich. Und Vorsicht, Autofahrer auf der A9 Nürnberg Richtung Halle-Leipzig zwischen Naumburg und Weißenfels. Ein unbeleuchtetes Fahrzeug.

The Everly Brothers, Till I Kiss You. Und wir haben jetzt wirklich mit heißer Nadel wieder mal gestrickt. Das ist jetzt in der letzten Minute erst passiert, dass wir die beiden Kandidaten ausgelost haben. Und die beiden Titel, die wir da rausgefischt haben aus dem Lostopf, die trennen genau 10 Jahre. Der eine Titel 74, der andere 84. Schauen wir mal, wer da heute Morgen gewinnt. Also wir haben auch wieder eine Mischung. Wir haben Deutsch und Englisch. Fangen wir mal mit dem Deutschen an. Den hat sich bei uns fürs Wunschhit-Duell Mareike Schmidt aus Geseke bestellt. Und Mareike findet ja Neue Deutsche Welle gut. Also vermute ich mal, weil sie hat sich das hier bestellt. Musik von Hubert K. Hubert K. und Engel 07, Vorschlag Nummer 1 für Mareike. Oder Sie könnten sich gleich am Telefon entscheiden für den Song aus dem Jahr 1974. Der kam von Rainer aus Soest. Und Rainer hätte gerne Musik von Supertramp.

0: Supertramp mit School. Rainer aus Soest oder Mareike aus Geseke. Wer soll heute Morgen das Wunschetuell gewinnen? Es liegt natürlich wie immer bei Ihnen. Wir warten auf Ihre Stimmen. Wir machen eine Strichliste. Wenn besetzt ist, auflegen, Wahlwiederholung drücken. Oder abstimmen über WhatsApp. 0681 64 0 64. Ab jetzt.
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0: Es ist 4.32 Uhr. Vorsicht, Autofahrer auf der A4 Köln Richtung Aachen. Zwischen Frechen Nord und Kreuz Kerpen. Da liegen Reifen. Dann Vorsicht auf der A61 Koblenz-Mönchengladbach. Zwischen Niederzissen und Wehr. Personen auf der Fahrbahn. Die A3 Oberhausen Richtung Arnheim ist zwischen Wesel und Hamminkeln wegen Reparaturarbeiten bis Freitagabend gesperrt. Die A8 München Richtung Salzburg ist zwischen Fraßdorf und Bernau am Chiemsee wegen Bauarbeiten bis um 8 gesperrt. Umleitung über die U77. Die A39 Salzgitter Richtung Braunschweig ist zwischen Bad Deckenstedt und Salzgitter Lebenstedt Süd wegen Bauarbeiten bis um 6 gesperrt. Die A40 Essen Richtung Duisburg ist zwischen Essen-Huttrop und Essen-Holsterhausen wegen Bauarbeiten bis um 5 gesperrt. Und noch eine Meldung von der A52 Düsseldorf-Essen, die ist zwischen Dreieck Essen-Ost und Essen-Süd in beiden Richtungen wegen Tunnelarbeiten noch bis um 5 gesperrt.
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0: So, und während ich jetzt die Verkehrslage gelesen habe, sind gerade, 42 WhatsApp-Abstimmungsnachrichten reingekommen. Ich gucke gleich, ich mache gleich meine Strichliste. Entweder Hubert K., Neue Deutsche Welle mit Engel 07 oder lieber Supertramp mit School 0681 64 064. Jetzt
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0: einen Purzelbaum.
1: Der Purzelbaum von Jonathan Zelter. Oh, es wird noch kräftig abgestimmt. Also Sie können immer noch mitentscheiden, jetzt ein paar Minuten noch, aber Ihre Stimme wird auch noch gezählt. Entweder für Supertramp mit School oder für Hubert K. mit Engel 07 0681 64 064. Jetzt noch Leitung frei für Ihre Stimmen. WhatsApp-mäßig steht da gerade, guten Morgen, ich wünsche mir das Lied von Hubert K. mit besten Grüßen aus Oberhausen, euer Christian. Oder spielt bitte Supertramp, hat Ilona aus Gubengard geschrieben. Und ich springe mal in die Telefonleitung. Hier ist die ARD-Hitnacht. Guten Morgen, wer ist denn da bitte?
2: Ja, morgen. Das Wort habe ich selbst erfunden. Hier ist Frau Müller aus Berlin. Ich hätte gerne gehört, Wünsche wollte ich schon sagen.
1: Den Engel 07 oder Scoot?
2: Nein, Supertramp.
1: Supertramp mit Scoot. Ist notiert.
2: Ich wollte nur sagen, Sie haben drei Wünsche frei. Sind Sie einfach ein, ich bin eine gute Fee.
1: Okay, dann machen wir das. Dankeschön. So, und dann gehen wir mal schnell in die andere Leitung. Hier ist die ARD-Hitnacht. Guten Morgen.
3: Guten Morgen.
1: Was
3: bitte,
1: hätten Sie
3: bitte, denn? Hubert K.
1: Einmal Hubert K. Den Strich mache ich. Merci vielmals. Okay. Dann noch eine Leitung. Hier ist die ARD-Hitnacht. Guten Morgen.
4: Guten Morgen. Ich bin aus Fellbach. Servus.
1: Morgen.
4: Ich wünsche mir gern Supertramp. Das erinnert mich an meine Kindheit in der Schule.
1: Dankeschön. Dankeschön. Tschüss.
4: Also,
1: so, jetzt haben wir mal ein paar Stimmen reingehört. Also, Sie merken es ja selber, es geht noch hin und her. Aber vielleicht kann Ihre Stimme jetzt den Ausschlag geben. Noch einmal probieren, bitte. Und danach liefern wir das Ergebnis. Das hier sind die Eurythmics mit Sweet Dreams.

Der alte Titel von Buddy Holly in der neuen Version, beziehungsweise so neu ist er jetzt auch nicht mehr, Linda Ronstadt und It's So Easy. Vorsicht, Autofahrer auf der A8 Stuttgart Richtung München in Höhe Eichelberg, ein defekter LKW. Das Wunschrituell ist entschieden. Dankeschön an alle, die abgestimmt haben. Ich sag mal, wenn es einen wirklichen Unterschied gibt zwischen den beiden Titeln, ja, so einen richtigen, dicken Unterschied, ja, dann sage ich dann, okay, da hat sich einer von den beiden Kandidaten, hat vielleicht einen falschen Tag gehabt, als er sich den Titel ausgesucht hat. Aber es ist so oft so knapp, dass ich wirklich immer echt Mitleid habe mit dem Verlierer. Heute Morgen war der Unterschied genau 7 Stimmen. Waren gestern, glaube ich, auch, wenn ich mich recht entsinne. 7 Stimmen haben den Unterschied ausgemacht zwischen unserem Verlierer, und das ist heute Morgen leider Rainer aus Soest. Lieber Rainer, School Supertramp demnächst im Radio. Ich verspreche das irgendwie. So, und das ist der Gewinnertitel in unserem Wunschrituell. Hier ist Mareike aus Geseke. Die hat sich Hubert K. bestellt. Hier ist die Neue Deutsche Welle zum Wachwerden. Hier ist der Engel 07.

0: Ray Charles und Hit the Road Jack. So, es ist schon wieder 4.54 Uhr. Morgen Nacht, da geht's bei mir in der Mitmachaktion um etwas, das man weglassen muss. So könnte dann nämlich Ihr Musikwunsch ins Radio kommen. Und wir schauen morgen auch mal zurück in die deutschen Singlecharts vor genau 35 Jahren. Und jetzt noch das Schlusswort in der heutigen Sendung. Aber das hier kann ich auch noch schnell machen. Gerade reingekommen. Vorsicht, A8 Karlsruhe Richtung Stuttgart zwischen Leonberg Ost und dem Kreuz Stuttgart. Ein defekter LKW.
1: Hallo.
2: Selber hallo.
1: Dumme Gespräche. 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
2: Du, Hase, ich bin mit meiner Freundin in ihrem neuen Auto gefahren. Das piept immer.
3: Du meinst, die Sensoren piepsen, Schnubbe?
2: Ja, zum Beispiel, wenn du rückwärts fährst, dann piepst das ganz laut, wenn da ein Hindernis ist.
3: Ich brauch das nicht, Hase. Das ist Schnickschnack. Ich hör doch, wenn die Fußgänger hinter mir anfangen zu schreien.
0: Ja, und ist vor allen Dingen billiger. Kommen Sie gut durch den Donnerstag. Ich bin Dieter Exner und ciao.

0: Hallo, mein Name ist Manfred Sechsauer. Ich möchte gerne mit Ihnen einen Streifzug durch die faszinierende Welt der Rock- und Popmusik der 60er Jahre unternehmen.
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0: Schön, dass Sie reinhören in unsere Reise durch die 60er Jahre der Rock- und der Popmusik. Mein Name ist Manfred Sechsauer und ich möchte Ihnen ganz gerne etwas über die Musik und die Musiker der Roaring Sixties erzählen. Über eine wirklich spannende Zeit mit vielen großen Stars der Jahre 1964-65.

Ludwig Erhard ist Bundeskanzler. Er gilt als Vater des Wirtschaftswunders. Heinrich Lübke ist Bundespräsident. Cassius Clay wird Boxweltmeister aller Klassen und damit Boxlegende. Er konvertiert zum Islam und nennt sich fortan Muhammad Ali. I am the greatest wird sein Markenzeichen. Die deutsche Industrie holt sich Arbeitskräfte ins Land. Sie kommen aus den damals ärmsten Ländern Europas. Auf dem Kölner Hauptbahnhof wird als millionster Gastarbeiter der Deutschen Bundesrepublik ein Portugiese begrüßt. Am 2. Juli unterzeichnet in Washington US-Präsident Lyndon B. Johnson das Bürgerrechtsgesetz zur Aufhebung der Rassentrennung. Es wurde bereits von John F. Kennedy auf den Weg gebracht. Nach Beendigung der Sklaverei im Jahr 1863 ist es das wichtigste Dokument zur Gleichstellung der schwarzen Bevölkerung in den USA. Am 7. August beschließt der US-Kongress einstimmig die Annahme der sogenannten Tonkin-Resolution. Damit erhält Präsident Johnson die Vollmacht zur amerikanischen Beteiligung am Vietnamkrieg. Come on, everybody! 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

Am 9. September genehmigt die DDR Rentnern Verwandtenbesuche in der BRD und in West-Berlin und setzt am 1. Dezember den Zwangsumtausch von Geld für Besucher aus dem Westen fest. Am 14. Oktober wird der russische Präsident Nikita Chruschtschow vom Plenum des ZK aus seinen Ämtern entlassen. Nachfolger im Amt ist Alexei Kosygin, Parteichef ist Leonid Brezhnev. Der Philosoph Jean-Paul Sartre lehnt am 22. Oktober den Nobelpreis ab. Zwei Ereignisse sind 1964 Höhepunkte in der Sportwelt. Am 29. Januar werden in Innsbruck die Olympischen Winterspiele eröffnet und am 10. Oktober die Olympischen Sommerspiele in Tokio. Bum, bum.

In der Geschichte der Rock- und Popmusik beginnt das Jahr 1964 mit Ereignissen von überragender Bedeutung. Ja, man kann sagen, mit einer musikalischen Revolution. Nichts mehr wird sein wie vorher. 7. Februar 1964, 13.20 Uhr. Auf dem New Yorker Kennedy Airport landet der Pan-Am-Flug PA-101. Vor der Gangway wimmelt es von Presseleuten, die Kameras sind bereit, die Blitzlichtlampen hochgestreckt, ebenso die Mikrofone der Tonbandgeräte. Die Tür geht auf und auf der Gangway erscheinen 4 junge Männer. Strahlende Gesichter, seriöses Erscheinen, 4 Knopfjackett, weißes Hemd, Krawatte, dunkler Mantel und Pilzkopffrisur. Die Beatles betreten amerikanischen Boden. Eine friedliche Invasion und Amerika ergibt sich. Die Rockgeschichte nimmt eine neue Wendung. In der Ankunftshalle versuchen mehr als 1000 kreischende Teenager bis zur Absperrung vorzudringen. Und oben auf der Terrasse, da drängen sich weitere 3000 Kids. Brian Somerville, der Pressesprecher der Beatles, hat alles gut vorbereitet, aber das hier nicht erwartet. Dies ist ja völlig aus der Kontrolle geraten, ruft er aufgeregt. Und dann stellen, nach amerikanischer Manier, die Reporter ihre Fragen. »Würden Sie uns etwas vorsingen?«, fragt einer. »Nö, erst brauchen wir Geld«, meint John Lennon. »Haben Sie vor, etwas mit nach Hause zu nehmen?«, will ein anderer wissen. »Ja, das Rockefeller Center«, erhält er von Paul McCartney zur Antwort. Als Ringo Starr gefragt wird, was er von Beethoven halte, entgegnet der: »Oh, ich mag ihn, vor allem seine Gedichte.«

Im New Yorker Plaza Hotel, wo die Beatles wohnen, klettern Mädchen die Feuertreppe hoch, stürmen die Treppenhäuser und versuchen, zu den Beatles vorzudringen. Diese sind auf Sightseeing-Tour in Manhattan, tanzen Twist im Peppermint Club, schauen Fernsehen und flirten mit den Zimmermädchen. Am 9. Februar geben die Beatles im amerikanischen Fernsehen ihr Live-Debüt. Sie treten in der berühmten Ed Sullivan Show auf. 73 Millionen Menschen schauen zu. Vor der Show erreicht sie ein Telegramm aus Hollywood mit Glückwünschen zum Amerika-Besuch und zum Auftritt bei Ed Sullivan. Absender? Elvis Presley. 2 Tage danach haben die Beatles im Washington Coliseum ihr amerikanisches Konzertdebüt. Eine halbe Stunde lang stehen sie auf einer improvisierten Drehbühne. Ein musikalisches Ereignis mit Auswirkungen auch auf die Wirtschaft. Das Magazin Billboard schreibt nämlich, seit 1775 war der Einfluss von Großbritannien auf den amerikanischen Handel nie mehr so stark. Viele kleine und große amerikanische Firmen balgen sich nun um jedes englische Produkt, so steht's in der Billboard. Auch andere englische Bands profitieren davon und schaffen den Sprung über den großen Teich.

Die Beatles gehen auf Tournee. Mit einem privaten Eisenbahnwaggon reisen sie nach Washington, treten abends im Kolosseum auf und werden dort von tausenden kreischenden Teenagern mit Karamellbonbons, Lockenwicklern und anderen Dingen bombardiert. In Miami verursachen sie bei ihrer Ankunft Verkehrsstaus. 7000 Teenager spielen verrückt und randalieren. Auch bei der Abreise vom New Yorker Kennedy-Flughafen zurück nach England finden sich schreiende Mädchen in Massen ein und viele von ihnen fallen in Ohnmacht. Das also ist Amerika. Alle scheinen durchzudrehen, meint Ringo Starr. Aber die Beatlemania hat noch lange kein Ende. Am 23. Februar 1964 sind die Beatles mit einer Aufzeichnung ihrer bekanntesten Titel zum dritten Mal in Folge in der Ed Sullivan Show. Ed Sullivan erklärt, unser ganzes Team ist wirklich sehr, sehr traurig, dass diese dritte Sendung vorerst die letzte mit den Beatles ist. Diese Jungs aus Liverpool haben mit ihrem Verhalten hier alle beeindruckt, die sie kennenlernen durften. Nicht nur als professionelle Sänger, sondern auch als patente junge Männer. Die Beatles sind nun auf Tournee in aller Welt, auch in Australien. In Melbourne spielen sie im Juni 1964 vor 300.000 Menschen. George Harrison meint dazu, uns wollen hier mehr Leute sehen als die Queen. Eigentlich klar, sie hat ja auch noch keinen Hit gemacht. Im August beginnen sie eine neue Nordamerika-Tournee. Sie treten in San Francisco auf, danach in Kansas City. In Cleveland stürmen Fans die Bühne. Ein Polizeiinspektor greift ein und nimmt John Lennon einfach das Mikrofon weg und, naja, damit ist das Konzert beendet. Wie überall werden nun Auftritte der Beatles von Polizisten, Privatordnern und Hilfskräften begleitet. Mehr und mehr wird ja die Musik bei Konzerten übertönt vom Geschrei der Fans. Das nervt natürlich. Aber der Siegeszug der Beatles durch die USA im Jahr 1964 gilt als Meilenstein in der Rock-Pop-Geschichte. Ihr frischer Sound, ihr poppiges Aussehen, ihre Ausgelassenheit und ihr Humor, das alles traf genau den Nerv der Amerikaner.

Im Gegensatz dazu verlief die Karriere einer inzwischen ebenfalls weltberühmten englischen Gruppe in ganz anderen Bahnen. Achtung, Amerika, Sie kommen, die Rolling Stones. Sie sind spitze, sie sind irre, sie sind Rebellen, sie haben Erfolg, sie sind Englands heißeste Band. Mit diesem Lob kündigt am 14. Mai 1964 die Schallplattenfirma per Anzeige im Magazin Billboard die Ankunft der Stones in Amerika an. Die Zeitung Daily Mirror hatte zuvor nach einer England-Tournee der Stones berichtet, dass man im Grand Hotel in Bristol der Rockgruppe den Zugang zum Speisesaal verweigerte, weil sie weder Jacketts noch Krawatten trugen. Das Blatt bezeichnete sie als, Zitat, die hässlichste Band Englands und setzt noch eins drauf, die meisten Eltern, überhaupt Erwachsene, mögen sie einfach nicht. Während in England im Mai 1964 die Stones mit ihrem Album The Rolling Stones Platz 1 der Charts besetzen, nachdem die Beatles 51 Wochen lang Nummer 1 waren, erscheinen sie, also die Stones, in Amerika mit Not Fade Away erstmals in den Charts auf Platz 89.

Im Juni treffen die Rolling Stones in New York zu ihrer ersten US-Tournee ein. Ihre Konzerte sind oft nicht sonderlich gut besucht. Ihr Fernsehdebüt in Amerika haben sie in The Les Crane Show des Senders WABC. In den Jazzstudios in Chicago lernen sie Blueskünstler der 40er und 50er Jahre kennen, wie zum Beispiel Chubby Checker, Muddy Waters und Willie Dixon. Die Stones treten in der ABC-Fernsehsendung The Hollywood Palace auf und spielen I Just Wanna Make Love to You. Gastgeber Dean Martin witzelt nach einer Nummer des Comedy-Akrobaten Larry Griswold: Das ist der Vater der Rolling Stones. Seitdem versucht er, sich umzubringen. Im Oktober 64 sagen die Stones eine geplante Südafrika-Tournee ab, weil die britische Musikergewerkschaft ein Anti-Apartheid-Embargo über Südafrika verhängt hat. Erstmals treten die Rolling Stones am 25. Oktober in der Ed Sullivan Show auf und singen Around and Around und Time is on my side. Ja, und warum auch immer im Publikum kommt es zu Krawallen. Und daraufhin erklärt Ed Sullivan: Ich verspreche euch, die, also die Stones, treten nie wieder in meiner Sendung auf. Was ich mir in 17 Jahren aufgebaut habe, lasse ich mir nicht in wenigen Wochen zerstören. Ja, ob's die Stones gestört hat, man weiß es nicht. Auf jeden Fall im New Musical Express wünschen sie allen verarmten Friseuren samt ihrer Familien schöne Weihnachten. Tja, über den weiteren Karriereweg der Rolling Stones in den Jahren 64, 65 und in den Jahren danach sollten sich aber einige Zeitgenossen noch sehr wundern.

Tja, und was tut sich 1964 in Deutschland auf dem Musikmarkt? Tja, der Siegeszug der Beatles um die Welt macht auch in Deutschland nicht Halt. In der Bundesrepublik sind die Beatles neben der politischen Prominenz die meist fotografierten Personen in den Printmedien. Sie stehen mit I Want to Hold Your Hand auf Platz 4 in den Charts, vor Trafi Deutscher mit Shake Hands auf Platz 6. Cliff Richard setzt mit Sag No zu mir auf Platz 8 seine Erfolgsserie auf dem deutschen Markt immer noch fort. Der Titel Skinny Minnie mit Tony Sheridan and the Beatles ist immer noch in den Singlecharts vertreten. Ein drittes Mal tauchen die Beatles in der Liste auf mit A Hard Day's Night vor Pretty Woman mit Roy Orbison. Die Hitliste der Gesangsgruppen, und das ist absolut neu in der Bundesrepublik, wird 1964 komplett bestückt mit 8 Rockgruppen, davon 2 deutsche und 6 aus England. In dieser Kategorie nehmen die Beatles Platz 1 ein, gefolgt von den Rolling Stones. Hinter der deutschen Gruppe The Rattles auf Platz 4 behaupten sich nunmehr englische Gruppen bei den Interpreten des Jahres. The Records, The Swinging Blue Jeans, The Searchers, The Animals und The Shadows. Insgesamt aber ist 1964 immer noch ein Jahr mit einer gemischten Musikpalette.

Ein Jahr später, 5. Oktober 1965, 18.05 Uhr. Für Beat-Fans beginnt eine neue Ära. An diesem 5. Oktober läuft die erste Sendung Hallo Twin mit Manfred Sechsauer. Musik und Information für junge Hörer auf der Europawelle Saar. Die erste tägliche Beat-Sendung eines öffentlich-rechtlichen Senders. Der Titel The Dixotay von Billy Butterfield, das Hallo Twin Thema, ist seit diesem Tag für viele ältere Hörer ein Signal abzuschalten. Für Millionen Teens und Twins aber ein Grund, alles stehen und liegen zu lassen und die Lautstärke ihres Radios auf volle Pulle zu drehen. Hallo Twin ist zunächst als Wunschkonzert geplant. Die Briefe der Hörer, man kann das heute kaum noch nachvollziehen, kommen wirklich körbeweise. Natürlich kommen auch böse Zuschriften. Besorgte Eltern schreiben sogar an den Spiegel und dieser veröffentlichte den Brief, in dem sich eine Mutter über die zunehmende Amerikanisierung der deutschen Jugend beklagt, besonders in der Sendung Hallo Twin mit Manfred Sechsauer beim Saarländischen Rundfunk. Beatles, Stones oder gar The Who mit dem Wahnsinnstitel My Generation, das ist halt für die Mama zu viel. Dieser Brief irritiert aber auch den damaligen SR-Intendanten Dr. Franz May sehr. Über den Programmdirektor lässt er nachforschen, ob es denn auch ein paar positive Reaktionen für diese Sendung gibt. Wir lassen ihm wirklich einen Waschkorb voller, natürlich positiver Briefe ins Büro bringen. Und die kommen an uns zurück und auf dem obersten steht ein Vermerk des Intendanten: Wenn das so ist, dann weiter so. Ihr Franz May.

Tja, aber fast hätte so ein Titel von The Who My Generation das frühe Aus für Hallo Twen bedeutet. Hallo Twen war in den 60er Jahren, das kann man ohne Übertreibung sagen, die erfolgreichste Radiomusiksendung für junge Leute. Über viele Jahre lang war sie beim Musikpol des Musikexpress, einer der damals wichtigsten Musikzeitschriften Europas, die beliebteste deutsche Popmusiksendung. Platz 3 für Teens, Twens und Top Time, WDR 12%. Zweiter Platz für Hits aus aller Welt, HR 18,4%. Und Platz 1, claro, Hallo Twen, Europawelle Saar 30%. Durch Hallo Twen war der saarländische Rundfunk über Jahre auch der beliebteste Sender für junge Leute. Und für mich begann damals so richtig das Abenteuerradio. Das SR-Schallplattenarchiv war zu Beginn der Sendung Hallo Twen nicht gerade sehr gut mit Beatmusik bestückt, also brauchte ich meine eigenen Platten mit. Aber lange musste ich die Singles und LPs nicht hin und her schleppen, denn auch die Plattenproduzenten, die Schallplattenfirmen, bekamen schnell mit, wie gut dieses neue Konzept bei den jungen Hörern ankam. Regelmäßig bekam ich nun alles, was mit Beatmusik zu tun hatte, in den Sender geliefert. Ja, und einen zusätzlichen aktuellen Kick bekam die Sendung durch Jochen Berger. Es war ein Freund von mir, der in London studierte und sich sehr für Popmusik interessierte. Jochen Berger mochte ich so ganz einfach stiekum zu unserem Hallo Twen-Korrespondenten in London. Er besorgte die aktuellsten Platten und jede Woche machten wir nun eine Live-Schaltung nach London. Jochen saß dort am Telefon und berichtete über das Neueste aus Englands Musikszene. Alles live natürlich. Die Platten kamen noch am selben oder am Vortag per Postexpress nach Saarbrücken und aktueller ging's einfach nicht.

Die Europawelle Saar machte damals ihrem Namen alle Ehre. Denn der Sender in Saarbrücken war tatsächlich Europas stärkster Mittelwellensender. Wir erreichten über unsere Frequenz 1421 kHz viele tausend Hörer in Belgien, Holland, Spanien, in Frankreich und in vielen Ländern Osteuropas. Auch bei den jungen Leuten in der DDR war Hallo Twen ein absolutes Muss. Es lag wohl auch an der besonderen Mischung. Bei Hallo Twen wurden ja nicht nur Platten gespielt, es gab Preisrätsel, einen Hallo Twen Briefclub, ein schwarzes Brett mit aktuellen Informationen über Stars, Konzerte und News aus der Welt der Popmusik. Und außerdem war Hallo Twen ständiger Gast mit Live-Sendungen in vielen Jugendstrafanstalten. Und immer mehr Promis besuchten uns auf dem Saarbrücker Hallberg. Jede Menge Stars gaben sich damals in meiner Sendung die Klinke in die Hand. Dave D, Johnny Hallyday, Spencer Davis, die Trox, die Lords, die Rattles, Alexis Corner, John Mayle und viele andere kamen ins Studio und qualmten mir die Bude voll. Auch The Who waren in Saarbrücken zum Konzert und auf dem Hallberg. Einer ihrer Songs wurde zwar keine Nummer 1, schaffte es aber dennoch, die Hymne einer neuen Generation zu werden. My Generation.

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6: Auch heute wieder mit Bernd Schmeier und ich sage Hallo und Moin Moin. Schön, dass ihr mit dabei seid. Ja, und ich habe mir mal gedacht, vorige Woche hatten wir Deutschstunde und wir machen heute mal eine kleine Rundreise durch Frankreich und durch Spanien. Spanien bzw. spanische Lieder, da ist also auch unter anderem mal was aus Argentinien und so weiter mit dabei, aber es wird Spanisch gesungen sowie Französisch. Hab mir dann überlegt, mit was fangen wir dann eigentlich an in der Sendung? Ja, okay, hab geguckt, gesucht und hab ihn gefunden und zwar Antoine. Und bei ihm heißt es dann ganz einfach Bonjour, Salut.

Spanisch geht's weiter, und zwar gibt es eine Gruppe aus Argentinien, und die veröffentlichte 1986 ihren Titel Imágenes Pagana, und dieser Titel stammt aus dem Jahr 1986. Und man muss also noch dabei sagen, es war der bekannteste Song des argentinischen Rocks und wurde von der Band Virus veröffentlicht. Und hier sind sie.

Der Limitec 1969, und der eine oder andere Leckerbissen ist natürlich auch mit dabei. Spending My Time kennt ihr alle von Roxette. Und ja, die haben auch 1996, also wir haben von 1946 bis 1996 Lieder dabei, Songs, Balladen, Chansons, egal wie. Und sie haben auch ein Album rausgebracht in Spanien, Ballades en Español. Und hier ist dieser Titel, Spending My Time, Una Dia Sin Ti. Hier ist Roxette.

Sylvie Vartan war das und ihr Titel Irresistiblement, und das war einer ihrer größten Hits von der französischen Pop-Ikone, wie man ja sagt, aus dem Jahr 1968. Das Ganze gab es auch auf Italienisch und das hat auch sie entsprechend interpretiert. Jetzt kommen wir zu ihm. Er ist einer der bedeutendsten spanischen Liedermacher und Lyriker des 20. Jahrhunderts. Er ist bekannt für seine poetischen Texte, die er sowohl auf Katalanisch als auch auf Spanisch verfasst und singt. Sein Name Juan Manuel Serra und sein Titel Penelope.

1972 war das und wir drehen die Uhr jetzt nochmal 12 Jahre zurück. Eigentlich wurde der Chanson 1956 von Charles Dumont geschrieben und komponiert und von Michel Vauquer geschrieben, so um sollte es sein, ja. Und es wurde am 10. November 1960 zum ersten Mal aufgenommen und im Dezember des gleichen Jahres entsprechend veröffentlicht. Man muss auch dazu sagen, dieser Titel erreichte total, also sofort Platz 1 der Verkaufscharts in Frankreich, in den Niederlanden, Belgien und Kanada. Und neben diesem Lied gehören La Vie en Rose und Milord zu ihren größten Erfolgen. Jetzt wissen es einige, um wen es geht. Es geht um Edith Piaf, genau. Und nein, ich bereue nichts, kommt nicht von mir. Nein, das ist das Lied Non, je ne regrette rien.

Den Herrn habt ihr mit Sicherheit erkannt. Julio Iglesias de la Cueva ist spanischer Sänger, klar. Und er gilt mit über 300 Millionen verkauften Tonträgern und rund 390 Gold- und Platin-Schallplattenauszeichnungen als einer der erfolgreichsten Einzelinterpreten, mittlerweile 82 Jahre. Und er war ja auch Fußballer und hat schon einiges im Leben erlebt. Jetzt kommen wir zu einer Mexikanerin. Sie singt natürlich auch Spanisch, Daniela Romo. Sie ist aber nicht nur Sängerin, sondern auch Schauspielerin. Und sie ist 59 geboren. Und hier ist sie mit einem Titel aus dem Jahr 1984, I Know Pido de Luna. Und das ist Daniela Romo.

Am Anfang habe ich ja gesagt, wir gehen bis ins Jahr 1943 zurück, eigentlich 1946. Es geht um ein Chanson und zwar von dem französischen Chansonnier Charles Trenet. Und dieses Chanson entstand eigentlich im Jahr 1943 und wurde von ihm erstmals 1946 eingespielt. Seither wurde das Lied von zahlreichen internationalen Interpreten gecovert, wie zum Beispiel Lala Anderson, Bing Crosby, Bobby Darin und einigen mehr. Und es entwickelte sich zu einem der bekanntesten französischen Chansons. Hier ist La Mer.

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1: Ja, 1946, Wahnsinn, ne? Da gehen schon, ja, 80 Jahre dahin, aber man kann es sich immer noch sehr schön anhören und wir machen jetzt weiter mit einem Musikwunsch. Passt zwar nicht so in den Rahmen rein, weil es was Englisch gesungen ist, aber ja, Musikwünsche erfülle ich, wenn ich es erfüllen kann. Und es geht um eine Band, die sich da nennt Rocking Barris, eine britische Beatband, die Anfang der 60er Jahre in Birmingham gegründet wurden. Und sie leiteten den Namen von Chuck Berry ab. Und ja, was soll ich noch dazu sagen? Hören wir uns ihren Song an. Und mit diesem Song gibt's dann Grüße aus St. Louis Roden vom Armin. Und der hat sich diesen Titel gewünscht. The Rocking Barris, Funny How Love Can Be.

Albano und Robina Power. 1982, Felicità. Das war der italienische Titel und aufgrund der internationalen Popularität wurde dieser Titel von ihnen auch als auf dem Spanischen aufgenommen, als Felicidad. Und den haben wir jetzt gerade gehört. Ja, der Song thematisiert einfache Momente des Glücks wie Händchen halten, Wein trinken, Liebe und bleibt einer und ist einer ihrer größten Erfolge. So, jetzt kommen wir so langsam aber sicher zum Schluss. Mir bleibt noch zu sagen, habt eine gute Zeit und tschüss, bye bye, sagt der Bernd. Und natürlich mit zwei Musiktiteln noch im Koffer, und zwar Que c'est bon de t'aimer, und das ist Crazy Horse, nicht zu verwechseln mit den englischen, das ist die französische Formation. Und anschließend zum Schluss haben wir die Los Bringos mit To Me, Just Adios. Passt ja wunderbar und tschüss.

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11: Auch heute wieder mit Bernd Schmeier und ich sage Hallo und Moin Moin. Schön, dass ihr mit dabei seid. Ja, und ich habe mir mal gedacht, vorige Woche hatten wir Deutschstunde und wir machen heute mal eine kleine Rundreise durch Frankreich und durch Spanien bzw. spanische Lieder. Da ist also auch unter anderem mal was aus Argentinien und so weiter mit dabei. Aber es wird Spanisch gesungen sowie Französisch. Hab mir dann überlegt, mit was fangen wir dann eigentlich an in der Sendung. Ja, okay, hab geguckt, gesucht und hab ihn gefunden. Und zwar Antoine. Und bei ihm heißt es dann ganz einfach Bonjour, salut.

Spanisch geht's weiter, und zwar gibt es eine Gruppe aus Argentinien, und die veröffentlichte 1986 ihren Titel Imágenes Paganá, und dieser Titel stammt aus dem Jahr 1986. Und man muss also noch dabei sagen, es war der bekannteste Song des argentinischen Rocks und wurde von der Band Virus veröffentlicht. Und hier sind sie.

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1: Ja, das war er, Pere, mit seinem Burrito. Er ist spanischer Sänger und Gitarrist und er galt als hervorragender Vertreter der katalanischen Rumba. Geboren im März 1935, verstorben 2014 im August im Alter von 79 Jahren. Jetzt kommen wir zu einem wunderbaren Chanson und zwar von Georges Moustaki. Und es stammt aus dem gleichnamigen Album, das 1969 veröffentlicht wurde, Limitec. Hier ist Georges Moustaki.

der Limitec 1969 und der eine oder andere Leckerbissen ist natürlich auch mit dabei. Spending My Time kennt ihr alle von Roxette und ja, die haben auch 1996, also wir haben von 1946 bis 1996 Lieder dabei, Songs, Balladen, Chansons, egal wie. Und sie haben auch ein Album rausgebracht in Spanien, Ballades en Español. Und hier ist dieser Titel, Spending My Time, Una Dia Sin Ti. Hier ist Roxette.

Sylvie Vartan war das und ihr Titel Irresistiblement, und das war einer ihrer größten Hits von der französischen Pop-Ikone, wie man ja sagt, aus dem Jahr 1968. Das Ganze gab es auch auf Italienisch und das hat auch sie entsprechend interpretiert. Jetzt kommen wir zu ihm. Er ist einer der bedeutendsten spanischen Liedermacher und Lyriker des 20. Jahrhunderts. Er ist bekannt für seine poetischen Texte, die er sowohl auf Katalanisch als auch auf Spanisch verfasst und singt. Sein Name Juan Manuel Serra und sein Titel Penelope.

1972 war das und wir drehen die Uhr jetzt nochmal 12 Jahre zurück. Eigentlich wurde der Chanson 1956 von Charles Dumont geschrieben und komponiert und von Michel Vauquer geschrieben, sollte es sein, ja. Und es wurde am 10. November 1960 zum ersten Mal aufgenommen und im Dezember des gleichen Jahres entsprechend veröffentlicht. Man muss auch dazu sagen, dieser Titel erreichte total, also sofort Platz 1 der Verkaufscharts in Frankreich, in den Niederlanden, Belgien und Kanada. Und neben diesem Lied gehören La Vie en Rose und Billard zu ihren größten Erfolgen. Jetzt wissen es einige, um wen es geht. Es geht um Edith Piaf, genau. Und nein, ich bereue nichts, kommt nicht von mir. Nein, das ist das Lied Non, je ne regrette rien.

Den Herrn habt ihr mit Sicherheit erkannt. Julio Iglesias de la Cueva ist spanischer Sänger, klar. Und er gilt mit über 300 Millionen verkauften Tonträgern und rund 390 Gold- und Platin-Schallplattenauszeichnungen als einer der erfolgreichsten Einzelinterpreten, mittlerweile 82 Jahre. Und er war ja auch Fußballer und hat schon einiges im Leben erlebt. Jetzt kommen wir zu einer Mexikanerin. Sie singt natürlich auch Spanisch, Daniela Romo. Sie ist aber nicht nur Sängerin, sondern auch Schauspielerin. Und sie ist 59 geboren. Und hier ist sie mit einem Titel aus dem Jahr 1984, I Know Pido de Luna. Und das ist Daniela Romo.

0: Am Anfang habe ich ja gesagt, wir gehen bis ins Jahr, ja, 1943 zurück, eigentlich 1946. Es geht um ein Chanson und zwar von dem französischen Chansonnier Charles Trenet. Und dieses Chanson entstand eigentlich im Jahr 1943 und wurde von ihm erstmals 1946 eingespielt. Seither wurde das Lied von zahlreichen internationalen Interpreten gecovert, wie zum Beispiel Lala Anderson, Bing Crosby, Bobby Darin und einigen mehr. Und es entwickelte sich zu einem der bekanntesten französischen Chansons. Hier ist La Mer.
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rein, weil es was Englisch gesungenes, aber ja, Musikwünsche erfülle ich, wenn ich es erfüllen kann. Und es geht um eine Band, die sich da nennt Rocking Barris, eine britische Beatband, die Anfang der 60er Jahre in Birmingham gegründet wurden. Und sie leiteten den Namen von Chuck Berry ab. Und ja, was soll ich noch dazu sagen? Hören wir uns ihren Song an. Und mit diesem Song gibt es dann Grüße aus Saarlouis-Roden vom Armin. Und der hat sich diesen Titel gewünscht. The Rocking Barris, Funny How Love Can Be.

Albano und Robina Power. 1982, Felicità. Das war der italienische Titel und aufgrund der internationalen Popularität wurde dieser Titel von ihnen auch als auf dem Spanischen aufgenommen, als Felicidad. Und den haben wir jetzt gerade gehört. Ja, der Song thematisiert einfache Momente des Glücks wie Händchen halten, Wein trinken, Liebe und bleibt einer und ist einer ihrer größten Erfolge. So, jetzt kommen wir so langsam aber sicher zum Schluss. Mir bleibt noch zu sagen, habt eine gute Zeit und tschüss, bye bye, sagt der Bernd. Und natürlich mit zwei Musiktiteln noch im Koffer, und zwar Que c'est bon de t'aimer und das ist Crazy Horse, nicht zu verwechseln mit den englischen, das ist die französische Formation. Und anschließend zum Schluss haben wir die Los Bringos mit To Me, Just Adios. Passt ja wunderbar und tschüss.

Hallo meine Lieben, ich bin wieder da. Heute führe ich euch durch den Abend mit der besten Musik aus dem zweiten Quartal 1980. Ich hoffe, ihr werdet beim Zuhören genauso viel Spaß haben wie ich beim Vorbereiten. Anschnallen und genießen. Los geht's!

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Wir kommen jetzt zu einem ganz besonderen Moment in unserer Zeitreise. April 1980, der Moment des Eurovision Songs. Ein riesiges Lob und ständig Ovation hat sich damals ein Mann ganz Besonderes verdient. Johnny Logan mit seiner gefühlvollen Ballade What's Another Year sang er sich nicht nur in die Herzen der Zuschauer, sondern sicherte Irland der Sieg in Den Haag. Heute Abend feiern wir seinen ersten großen Meilenstein. Hier ist für euch der Mann, der Eurovision-Geschichte geschrieben hat, Johnny Logan mit What Another Year.

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1: Das war ein kurzer Blick zurück, aber jetzt richten wir den Fokus wieder auf die Musik. Ich habe noch einige besondere Highlights im Gepäck, die wir jetzt gemeinsam auspacken.

Die Stunde geht nun langsam zum Ende. Zum Schluss spiele ich für euch noch etwas auf Polnisch. Ihr wisst ja, dass ich Polin bin und unglaublich gerne hier als Moderatorin beim OKSAR arbeite. Ich wünsche euch eine wunderschöne Zeit und vor allem bleibt gesund. Bis zum nächsten Mal. Das war eure Mama.

Dann sage ich Moin Moin, Bienvenue und Welcome to the Country Club. Und heute bis 19 Uhr und wir haben also einiges für euch entsprechend vorbereitet an Musik. Ich wollte noch einen Beitrag zu Dolly Partons Tod machen, die ja im August im Alter von 80 Jahren verstorben ist im Krankenhaus an den Folgen einer Krebserkrankung, aber das hat leider nicht mehr hingehauen, werde ich euch nächste Woche entsprechend präsentieren im Country Club. Und Dolly Parton war ja eine Frau, die also mit vielen Singer-Songwriter Duette gesungen hat, unter anderem auch mit ihm, und zwar Barry Gibb Words, und hier ist Dolly Parton.

Und eins kann ich also mit ruhiger Gewissen behaupten, Ihre Songs werden uns immer an Sie entsprechend erinnern. Jetzt kommen wir zu einer Dame, die im Januar 1950 in Oklahoma geboren ist. Und sie ist US-amerikanische Country-Sängerin, Songschreiberin und Pianistin. Ihr Name Peggy Hopes, ihr neuestes Werk Those Baldwin Sisters.

Biggie Hopes und eine Frage von mir, geht's auch euch manchmal so? Man nimmt sich relativ viel vor und wenn man dann fertig ist, hat man nur die Hälfte geschafft. Also es ist wirklich, manchmal vergeht die Zeit wie im Flug und manchmal wünscht man sich, ja, wäre es doch schon mal eine Stunde später. Glenn Jones, er erzählt uns was von Dinosauriern und dessen Land. Hier ist er mit The Land of the Dinosaurs.

17. August 2026, da kam dieser Titel auf den Markt, Back to the Country. Das ist eine Country-Single der australischen Band Highway 95. Und hier haben wir sie. Hier ist Back to the Country.

Das war Country-Musik aus Australien. Was ich immer wieder vergesse, am Mikrofon begleitet euch der Bernd Schmeier. Und man möge es mir verzeihen, ich vergesse das jedes Mal entsprechend mitzuteilen. Normalerweise ist es schon am Anfang so, dass man das sagen sollte. So, das in eigener Sache. Und jetzt kommen wir zu Country-Musik aus England, The Shires, ein britisches Country-Duo, bestehend aus Singer-Songwriter Ben Earl und Chrissy Rhodes. Und Earl singt Harmoniegesang, spielt Klavier und Gitarre und Rhodes ist die Lead-Sängerin. Das Duo gründete sich 2013 und veröffentlichte 2015 ihr Debütalbum Brave und hier ist ihr neuester Titel und sie haben einen 10-Jahres-Plan, 10 Years Blaine und hier sind The Shires.

Früher war Night, war das The Ballad of Billy King and Joe und er wurde zusammen mit Smokey Dawson 1989 für einen Area Award in der Kategorie Bestes Country-Album für ihre Single High Country nominiert. Das zu ihnen. Jetzt kommen wir zu Country Rock und das kommt von Todd Barrow, Road Warrior.

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Kirsten Alting, What Good Is Doing? Und man muss sagen, nach einer mehrjährigen Musikpause ist sie mit neuer Stimme zurückgekehrt und sie hat ein tieferes Verständnis für das, was wirklich zählt, und das hat sie wieder auf die Bühne gebracht. Und jetzt haben wir wieder was Rockiges, und das ist ein deutscher Titel und eine Country-Cover-Version von Dale Maverick und Dirty Harry von der Band Yandies. Und sie machten einen Titel, der schon etwas älter ist, wieder, ja, hörenswert im Stile der Country-Musik. Und hier ist Dirk Maverick und Yandies mit Skandal im Sperrbezirk.

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1: Ja, ich würde sagen, gut gemacht. Stammt von Spider-Murphy-Gang und wirklich hier jetzt mal in einem Country-Gewand und ja, würde sagen, war gut. Und Walk, Don't Run, das ist die nächste Formation und ihr Titel Alligator Stump.

Lee and Kelly war das und jetzt kommen wir zu einem Holländer und eigentlich heißt er Johan Smith und hat einen Künstlername und nennt sich mittlerweile John Smith und mit THS hinten und 1981 erblickte er das Licht der Welt in den Niederlanden und durch seine Eltern und seine älteren Brüder kam er also relativ früh mit der Musik in Berührung und auch wenn diese zunächst nicht seinem persönlichen Geschmack entsprach, legte er den Grundstein für seine ältere musikalische Laufbahn. Wir werden demnächst noch etwas mehr von ihm hören, nicht nur songmäßig, nein, wir werden auch so seine Biografie und einiges mehr unter die Lupe nehmen. Allerdings, jetzt haben wir mal einen Titel von ihm aufliegen, und zwar Last Night, hier ist John Smith.

Ja, in der zweiten Stunde werden wir noch einen Titel von ihm hören, aber dazu etwas später. Keith Gillie. Ja, ich habe also jetzt viele Sachen aufmachen können, aber es geht um den Keith Ray Gillie. Er ist eines der vier Kinder des verstorbenen Country-Music-Stars Mikey Gillie und seiner ersten Frau Geraldine Garrett. Und aufgewachsen ist er halt eben im Schatten des legendären oder der legendären Karriere seines Vaters. Und mittlerweile hat er sich als talentierter Musiker seinen eigenen Weg gebahnt. Und wie er sich anhört, hören wir jetzt in seinem Titel Keith Gillie hier 40.

Duncan, Sandy, Dot und jetzt kommen wir zu Pilch und Come What May und ihr hört ja mit Sicherheit, wie abwechslungsreich die Country-Musik eigentlich ist. Man hat also mittlerweile mehr Pop-Elemente mit eingebaut, was ich ja nicht immer so sehr gut finde. Das ist aber meine eigene Meinung. Und wenn man also wirklich nach Amerika und Kanada, Australien und so weiter reinhört, da kann man schon einiges andere auch noch entsprechend hören. Und jetzt kommen wir zu Pilch, Come What May.

Und das war Pilch mit ihrem neuesten Song. Und jetzt kommen wir zu was brandaktuellem. Es ist das Genre Americana Indie Folk und die Musiker, das sind Louis Smith, Rhythm Guitar, Lead Vocals, Brian Roy, Ryan Wood, Drums, Ben Lederberg und Lead Guitar und Jake Fenneman an den Keys. Und die Formation nennt sich Candle Street Company. Und sie haben eine neue Single rausgebracht und das ist eigentlich die erste, ja, aus ihrem kommenden Folk-Album. Und dieser Titel von dem Album, der heißt Juddling Astro Man und der kommt genau am 23. Oktober 26 auf den Markt. Und ja, wie sich das Ganze anhört, hören wir jetzt, wie gesagt, in ihrer ersten Auskopplung. Hier ist Heavy Diamond Ring, the one you use.

So, das kann schon mal in einer Live-Sendung passieren. Ich habe also das falsche Fenster aufgehabt. Ja, und es geht hier um Heavy Diamond Ring, The One You's Use. Und da gehören dazu also die Musiker der Band, Sarah Anderson, Paul De Heaven, Blake Stefan, Mike Lange, Orient Tate. Und ich habe euch schon was erzählt, was eigentlich die nächste Woche fällig ist. Und ja, es geht also um die erste Single von der kommenden EP. Und diese EP, die wird am 16. Oktober 26 auf Gitcher Records entsprechend veröffentlicht. Und man kann sagen, das ist ein charmanter, verspielter Sommerhit, den wir jetzt gerade gehört haben. Und Heavy Diamond Rings, kommende EP heißt Let Love Be Enough. Okay, das war's. Und jetzt kommen wir zu Alan Caswell. Kann immer mal passieren. 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

So, wir haben schon lange nichts mehr von Bluegrass gehört, aber ich habe jetzt also entsprechend was aufliegen und zwar von Chris Hillman, New Old John Robertson.

So klang es vor 65 Jahren. Wanda Jackson, No Wedding Bells for Joe. 1961 war das. Und jetzt gehen wir in das Jahr 2025 mit ihm. Und zwar Kish Modi und sein Titel Bait a Hook and Cast a Line. Hier ist er.

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Tristan Houghton war das mit Take a Little Time und jetzt haben wir Folk Roots Musik aufliegen und ja, das Genre ist bei ihm Western Folk Roots und das ist Tom Swearingen, das sind die Co-Writers und geschrieben hat das Randy Palmer und hier ist er mit dem Titel It's a Crazy Thing.

Randy Palmer, It's a Crazy Thing. Jetzt kommen wir zu dem Titel Broken Tears. Das ist eine neu aufgelegte Single der britischen Country-Singer-Songwriterin Helena Mays. Und dieser erscheint offiziell am 1. September, also in einigen Tagen. Und Entstehungsgeschichte, das Lied lag rund 10 Jahre im Songarchiv der Künstlerin und wurde nach einer Frischzellenkur, also für das Jahr 2026, neu arrangiert und aufgenommen. Und hier ist sie, Helena Mays mit Broken Tears.

Mais, gehen wir jetzt ins Jahr 2000 zurück. Da hatte er eine Nummer 1 Hit in den Billboard Country Single Charts und es war die 25. seines Zeichens, Genre Country, Neotraditional Country, und das Album hieß Good Time, der Interpret Alan Jackson und sein Country Boy.

Alan Jackson, Country Boy. Jetzt kommen wir zu dem nächsten Titel und das ist Bluegrass Band, so heißt dieser Titel. Und man muss also dazu sagen, er, der Knowlton, kommt aus Richmond, Illinois und er begann schon im Alter von 4 Jahren zu singen und gründete mit 14 Jahren seine erste Band, in der er Gitarre und Mandoline spielte. Bluegrass Wurzeln waren zuvor gegründete er Rob Knowlton, The Bluegrass Travelers. Und hier ist er mit seinem Titel Bluegrass Band Rob Knowlton.

Trevor Aaron Carlisi war das mit She's Bond My Life. Und jetzt kommen wir zu Becky Denton und ihr Titel Barefootin'.

Der nächste Interpret ist Phil Slater. Ich habe also jetzt hin und her gesucht, habe aber nicht das gefunden, was ich wollte. Fields of Dreams ist sein Titel, den hören wir uns auch jetzt an, auch wenn ich hier jetzt keine näheren entsprechenden Hinweise geben kann. Aber ja, hören wir uns mal den Song an.

und Too Far, ein Humphreys Graham. Und das war eine Country-Single von ihm im Honky-Tonk-Stil des britischen Sängers. So, jetzt kommen wir aber langsam

aber sicher zum Ende der Sendung. Zwei Titel habe ich entsprechend noch aufliegen. Und ich habe also gerade gemerkt, ich habe da was, das ich noch spielen muss. Und diesen Titel will ich natürlich entsprechend noch einfügen. Und Mike Hutches ist der nächste Interpret. If I ever need a lady, I'll call you. Und den Schluss macht dann der Titel Goodbye, passt ja wirklich zum Schluss der Sendung von John Smith. Den hatte ich ja noch in der ersten Stunde euch entsprechend angesagt. Ich wünsche euch eine gute Zeit, bleibt vor allen Dingen gesund und tschüss, bye bye, sagt der Bernd.

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0: Da sind wir wieder. Mit einer neuen Ausgabe der Top 75. Und das ist die deutsche Verkaufshitparade, und zwar bei den Singleplatten. Das heißt, wenn ihr in den 80er Jahren in ein Plattengeschäft gegangen seid und habt euch eine kleine Singlescheibe gekauft, dann ging das in die Wertung ein. Ja, und das hören wir jetzt. Was war damals drin? Es handelt sich um die Ausgabe vom 3. März 82. Ja, jetzt habt ihr ein paar Sekunden Zeit zu überlegen, oh, 3. März 1982, was war damals wohl in der deutschen Hitparade, was war auf Platz 1? Die Antwort, die gebe ich euch jetzt, und zwar in der kommenden Stunde. Am Mikro ist der Marc, viel Spaß! Heute eine besondere Ausgabe, denn es gibt drei Neuzugänge, die sind alle ziemlich oben platziert, und es gibt auch drei Wiedereinsteiger und die sind alle relativ weit unten. Wie das Ganze aussieht im Einzelnen, das hören wir jetzt. Auf der 75, das Schlusslicht heute am 3.3.82, das ist Rachel Sweet mit Then He Kissed Me, Be My Baby. Sheena Easton mit A Little Tenderness auf der 74 und Rod Stewart mit Young Talks auf der 73. It's Raining von Shaken Stevens, ja das bräuchten wir mal wieder, oder ein bisschen Regen. Also die 72 und OMD mit Souvenir auf der 71. Also ich mag ja dieses Rennen um die meistverkauften Platten der Woche, und was Volker Lechten bringt mag, das hören wir jetzt. 0 auf 70, das ist der erste Wiedereinsteiger für heute mit, klar, ich mag.

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Interessant, was Volker Lechtenbrink so alles mag. Der erste Wiedereinsteiger für heute, Ausgabe vom 3.3.82 der Top 75, von 0 auf die 70, erneut dabei mit dem Titel Ich mag. So, und weil es so schön war, hier direkt die nächsten beiden Wiedereinsteiger. Jetzt geht's ein bisschen flotter zu, ich würde sagen, wir gehen in die Disco. Wiedereinsteiger 2, von 0 auf die 69, Lime, aus Kanada kommen sie, mit dem Titel Your Love. Und Wiedereinsteiger 3, gleich hinten dran auf der 68, Kool & the Gang mit Take My Heart.

Re-Entries auf der 69 Lime mit dem Titel Your Love und gerade eben gehört die 68 Kool & The Gang mit Take My Heart. Robert Palmer mit Some Guys Have All The Luck auf der 67 und Precious Wilson mit I Need You auf der 66. ELO Electric Light Orchestra mit Twilight auf der 65 und Boney M. mit We Killed The World die 64. Schickeria mit Reinhard Fendrich 63. Gigi Anderson mit Cheerio auf der 62. Manfred Mann's Earth Band mit I Who Have Nothing die 61 und Queen zusammen mit David Bowie Under Pressure auf der 60. Wolfgang Petri, Ich Geh Mit Dir auf der 59, wohin eigentlich? Und Adam and the Ants mit Andrap auf der 58 und Olivia Newton-John mit Make a Move on Me auf der 57. Smokey mit Little Town Flirt die 56 und die Goombay Dance Band mit My Bonnie auf der 55. Hier ist der erste Aufsteiger, oder genauer gesagt die erste Aufsteigerin von 66 auf die 54. Und das ist keine geringere als Diana Ross mit Why Do Fools Fall in Love?

Nicht so pessimistisch bitte, liebe Diana. Das war ein Aufsteiger von der 66 auf die 54 heute. Why do fools fall in love? Und Diana Ross. So, jetzt müssen wir was schaffen fürs Geld. Es gibt jetzt eine längere Positionsstrecke zu verlesen. Also, los geht's. Die 53, Olivia Newton-John mit dem Titel Physical und Saga mit Wind Him Up auf der 52. Waterflash mit Harden My Heart auf der 51 und Helen Schneider mit Rock'n'Roll Gypsy auf 50. Der Papa wird's schon richten, das sagt Peter Alexander auf der 49 und Bernie Paul mit Night After Night auf der 48. Ricky Poveri mit Mi Amore Di Te auf der 47 und A La Carte mit Viva Torero auf der 46. Nochmal das Electric Light Orchestra mit The Way Life's Meant To Be auf der 45. AC/DC mit Let's Get It Up auf der 44 und Soft Cell mit Say Hello, Wave Goodbye auf der 43. Foreigner mit Urgent, die 42 und die Electronicas Dance Little Bird ehemals auf 1, heute auf 41. Udo Lindenberg und Pascal, immer noch ein aktuelles Thema, wozu sind Kriege da? Das fragen wir uns alle, auf der 40 und Rheingold mit dem Titel Fanatisch auf 39. Fred Sonnenschein und seine Freunde mit Ja, wenn wir alle Englein wären auf der 38 und die Four Tops Don't Walk Away auf 37. Saragossa Band mit Dance with the Saragossa Band auf der 36 und Dreiklangsdimensionen mit Rheingold auf 35. Secret Service mit Flash in the Night die 34 und Foreigner nochmal mit Jukebox Hero auf der 33. Extra breit mit Polizisten 32 und Annika mit Little Lady auf der 31. Tainted Love mit Soft Cell die 30 und Foreigner auch nochmal dabei, Waiting for a Girl Like You die 29. Hanne Haller, weil du ein zärtlicher Mann bist auf der 28 und Barclay James Harvest mit Child of the Universe die 27. So, und jetzt, Damen und Herren, es ist soweit, wir haben den ersten Neueinsteiger. Das hat aber lange gedauert, oder? 0 auf 26. Und wer ist es? Helene Schneider mit Angry Times. 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
1: Am 9. Januar 1978, da hatte sie ihren ersten Auftritt im deutschen Fernsehen in einer Sendung des Saarländischen Rundfunks, nämlich Session, hieß die Sendung. Helen Schneider, eingestiegen heute von 0 auf die Position 26 mit Angry Times. Du entschuldige, I Candy von Peter Cornelius auf der 25 und James Last mit Biscaya auf der 24. Ideal mit Eiszeit auf der 23 und wir bleiben in Deutschland mit dem nächsten Neuzugang. Der zweite von 0 auf die 22, Kraftwerk und Das Model.

Ja, das knallt aber auch gut rein hier. Aber zunächst die Absage noch. Das war der zweite Neueinsteiger von 0 auf die 22, das Model von Kraftwerk. Und hier schon der zweite Aufsteiger ist es schon. Jim Diamond und seine Jungs, das sind nämlich PhD, 38 auf die 21 aufgestiegen mit dem Titel I Won't Let You Down.

Die Herren Philips, Heimers und Diamond. Und wenn man diese Abkürzung der Namen nennt, dann hat man nämlich PhD. Von der 38 rauf auf die 21 mit I Won't Let You Down. Und dies hier ist die Top 75, die Ausgabe vom 3. März 1982. Von 17 runter auf die 20 Karat mit der blaue Planet und hier ist nun der Top-Aufsteiger der Woche. Von der 69 auf die 19 gedonnert die neue Single von ABBA. Zweite Single-Auskopplung aus dem Visitors-Album nach One of Us und hier ist Head Over Heels.

0: Von der 69 auf die 19, aber mit dem Titel Head Over Heels, der Top-Aufsteiger der Woche. Die 18 kommt von Ricky King und heißt Hail, Hey Louise.
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0: Genau so ist es. Nach dem Top-Aufsteiger nun gleich der Top-Einsteiger der Woche. Neuzugang 3 und von 0 auf die 17. Wer ist es? Ja, das kommt nicht vom Band, das muss ich jetzt sagen. Hier ist Roger Whittaker und Albanie.

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Der höchste Neuansteiger in der Top 75 vom 3. März 1982, das war Roger Whittaker mit Albany von 0 auf die 17. Dave Stewart und Barbara Gaskin mit It's My Party auf der 16, Grauzone mit Eisbär auf der 15 und Kim Wilde mit Cambodia auf der 14. Aber mit One of Us von 10 auf die 13 und jetzt kommen zwei Aufsteiger im Block. Zunächst von 24 auf die 12 Alice mit Una Notte Speciale und dann von 40 auf die 11, das ist Falco und der Kommissar.

Der erste große Erfolg für Falco von 40 rauf auf die 11 mit Der Kommissar. Und damit geht's in die Top 10. Christian Franke, Ich wünsch dir die Hölle auf Erden, wenn du heute gehst, auf der 10. Albano und Romina Power von der 8 runter auf die 9 mit Charazan und von 9 auf die 8 Peter Maffay mit Lieber Gott. John und Vangelis mit I'll Find My Way Home auf der 7 und hier ist noch ein Aufsteiger. Von der 12 ging's rauf auf die 6 für The Human League und Don't You Want Me.

0: Ja, wie sieht es aus? Es ist wirklich sehr, sehr spannend. Und was ist auf Platz 1? Die Platte ist, das kann ich sagen, ungefähr 3 Minuten und 30 Sekunden. Das mal als Erinnerungshilfe, wem das hilft. Aber der Reihe nach, auf der 5 heute unverändert Joachim Witt, der goldene Reiter. Auf 4 ebenfalls unverändert Bugs Fizz mit Land of Make Believe. Ebenso unverändert auf der 3 Shaken Stevens mit Oh Julie. Und auf der 2 Gottlieb Wendehals, ja, Karneval ist ja auch rum, ne? Auf der 2 mit Polonaise Blankenese. Und was ist auf Platz 1? Ich kann verraten, ein Klassiker der neuen deutschen Welle. Das war's dann aus der Top 75. Ihr hört gleich, was Spitzenreiter ist. Und auch wohl, ich kann das schon mal anspielen, oder? Hier ist es, die 1 in Deutschland. Und auch ein wirklicher Gute-Laune-Song, wie ich finde. Die Spider-Murphy-Gang, erster großer Erfolg, Skandal im Sperrbezirk. Das war's, am Mikro war Marc Prediger. Einen schönen Abend, eine schöne Zeit und bis bald. Wir hören uns wirklich bald wieder zur nächsten Top 75. Versprochen, hier sind die Spiders.
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Ja, was hat denn der Onkel heute wieder dabei in seinem Köfferchen? Ich muss mir gar nicht mehr so viele Gedanken machen, welche Maxis ich hier spiele, denn ihr bereitet immer eine gute Sache vor mit euren Ideen. Jawohl, und das setze ich dann immer gerne um. 2 Stunden lang die Super Maxis am Dienstagabend im offenen Kanal Saarland. So auch heute am 21. Oktober. Am Mikro ist der Marc und ich wünsche viel Spaß. Ja, dann schauen wir doch mal wirklich, was hier alles im Koffer drin ist. Ich habe wieder einige Maxis dabei. Eine ist wieder relativ lange, und zwar um die 17 Minuten. Ich habe auch einige lange Versionen. Das sind Albumversionen, ja, also Extended-Versionen, aber als Albumversion und ansonsten viel interessante Musik. Und wir legen sofort los mit der ersten Dreierrunde. Und es gibt natürlich auch heute wieder eine große Hörerinnen- und Hörerbeteiligung. Die erste Runde, das sind 3 wirkliche Smash-Hits, die jetzt direkt auf euch zukommen hier bei den Supermaxis. Zum einen Irene Cara mit Flashdance, What a Feeling, 7 Minuten lang. Anschließend Philip Bailey und Phil Collins mit Easy Lover im Dance Extended Mix. Und als drittes, ja, ein Nummer 1 Erfolg damals weltweit, unter anderem auch in Deutschland. Eine Kopplung großer Oldie-Erfolge, naja, zusammengefasst und zusammengemixt von Stars on 45 oder auf Stars on 45. Das war dieses Egamont-Projekt aus Holland. 9 Minuten und 46 Sekunden. Übrigens Volume 1.

Stars on 45 mit Stars on 45. Ja, aber jetzt nicht auf einer Single-Platte, sondern auf einer Maxi-Single. Das war auch damals ein wirklich bombastischer Erfolg, wie gesagt, Nummer 1 gewesen in Deutschland. Bei der nächsten Runde gibt es jetzt nur 2 Titel. Das hat aber damit zu tun, dass gleich das 17-Minuten-Werk kommt. Da kommt nämlich ein DDR-Rock-Klassiker auf uns zu, der bereits in der Single-Version knappe 7 Minuten lang ist. Es geht nämlich um den Titel Am Fenster von der Gruppe City aus Mitte der 70er Jahre. Und dank der Initiative des westdeutschen Musikverlegers und Produzenten Peter Schimmelpfennig, der Amiga mit 25.000 D-Mark unterstützte, erschien 1978 Am Fenster erstmals auf einer Langspielplatte. Auf der Amiga-LP Am Fenster ist das Lied in einer 17 Minuten und 40 Sekunden langen Version zu hören. Und genau diese Fassung, die eigentlich aus 3 Teilen besteht, die hören wir uns jetzt mal an. Die 3 Teile heißen übrigens Traum, Tagtraum und Am Fenster. Wie gesagt, das hören wir gleich. Aber zuvor, irgendwie sind wir im Climie Fischer-Fieber. Bei der letzten Ausgabe waren sie dabei mit dem Titel Love Changes Everything. Und hier sind sie gleich wieder mit der Nachfolgesingle Rise to the Occasion.

Am Fenster von City. Ja, ich schaue jetzt gerade mal aus dem Fenster. Ein ganz passables Wetter, was wir da gerade haben bei der Vorproduktion der Supermaxis. Ein goldener Oktober. Ja, 16, 17 Grad und Sonne. So macht das doch Spaß. So, jetzt muss ich in der nächsten Runde nur wieder zwei Titel ansagen. Denn der dritte Titel, der kommt mal, ja, wie sagt er so selber, von einem inoffiziellen Redaktionsmitglied der Okasa Supermaxis. Ich glaube, ihr wisst schon, wer dann gleich kommt, wieder mit eigener Ansage und tollen Infos zu einem ganz bestimmten Song. Zunächst gibt es aber jetzt zwei Werke, die waren in der Ursprungsfassung wohl zu langweilig und erst durch Remixe oder durch speziell abgemischte Versionen gerieten sie zu wirklich tollen Single-Erfolgen. Zum einen geht es jetzt um Whitney Houston und eine Single-Auskopplung aus dem Album I'm Your Baby Tonight aus dem Jahre 1990 und da gibt es jetzt insgesamt so viele Mixe. Es gibt den Waddle Straight Mix, den Extended UK Mix, den Upbeat Cut Mix, den Waddle Alternate Mix, den Breakthrough Mix, aber ich musste mich jetzt für einen Mix entscheiden und zwar für den Upbeat Cut Mix. Es geht um den Titel My Name is Not Susan. In der Maxi-Version hören wir jetzt von Whitney Houston. Und anschließend, da gab es eine Single aus dem Jahre 1985, die wirklich floppte. Ja, und für Freddie Mercury war das wirklich eine Katastrophe damals. Ja, untere Chartpositionen hat es gerade so in die englische Single-Parade geschafft. Der Titel Living on My Own. Aber dann kam das Jahr 1993. Es gab einen speziellen Remix und zwei Jahre nach dem Tod von Freddie Mercury wurde das hier ein Riesenerfolg. Tragischerweise, und so ist es ja oft, hat das natürlich auch nach dem Tod von Freddie Mercury wieder für enorme Aufmerksamkeit gesorgt. Also, es gibt zwei spezielle Versionen. My Name is Not Susan von Whitney Houston in der Maxi-Version und anschließend Living on My Own von Freddie Mercury.

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1: Die Ansage der nächsten Supermaxi kommt von Rainer aus der Lüneburger Heide. Ich las neulich, und da musste ich schmunzeln, die Welt ist noch nicht untergegangen, denn Paul McCartney ist gerade auf Tournee und die Rolling Stones bringen im nächsten Jahr ein neues Album heraus. Dem würde ich gerne hinzufügen, dass der inzwischen 86-jährige Heino im Frühling 2025 mehrmals im legendären Bierkönig auf Mallorca aufgetreten ist. Und in diesem und im kommenden Jahr ist er auf seiner Made in Germany Solo-Tour unterwegs. Heino begleitet mich wirklich, solange ich denken kann. In meinem Archiv befindet sich eine Musikkassette von 1970, die ich Ende der 70er Jahre als Kind in die Hände bekam. Auf der waren dann Lieder wie Caramba, Carajo, ein Whisky. Und das hat meinen frühen musikalischen Horizont extrem erweitert. Heino war dann von 1967 bis 1981 wirklich ständig in den deutschen Charts vertreten. Ab 1982 dann aber zunächst gar nicht mehr. 1989 hat er dann den Acid-Mix von Blau blüht der Enzian herausgebracht. Und damit konnte er sich 15 Wochen lang in den deutschen Single-Charts platzieren und erreichte Platz 18. Er schwamm damit auf der Acid-Welle, die allerdings in Europa ihren Höhepunkt schon überschritten hatte. Die folgende Single kommt von der 3-inch großen Mini-CD, die ich hier in den Händen halte. Und auf dem Cover findet man ein Acid-Smiley mit Heinos Frisur und seiner berühmten Sonnenbrille. Hier also die 8 Minuten 41 Sekunden lange Potpourri-Version von Enzian.

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1: Ja, da haben wir auch mal Heino bei den Supermaxis dabei und das vollkommen zu Recht mit dieser Acid-Nummer aus dem Jahre 1989. So, noch ergänzenderweise, das wollte ich vorhin noch sagen, das sage ich aber jetzt, und zwar der Remix aus dem Jahre 93 von Living on My Own, der kam natürlich von den belgischen Produzenten No More Brothers. Ja, das sollte man hier erwähnen, die waren natürlich mitverantwortlich für den Mega-Erfolg aus dem Jahre 93 dieser Single. So, die nächste Runde, wir bleiben bei erfolgreichen Alben oder erfolgreichen Singles. Es geht nun um das dritte Studioalbum von Janet Jackson. 1986 veröffentlicht, heißt es Control, hat sich bis heute über 14 Millionen Mal verkauft. Ja, da hat die kleine Schwester von Michael sich wirklich auch aus dem Schatten herausgespült mit diesem Album spätestens, ja, und den erfolgreichen Single-Auskopplungen. Und den Themasong aus dem Album, den hören wir, der schafft es damals bis auf Platz 5 in der US Billboard-Hitparade und auch diese Single hat sich 500.000 Mal verkauft, läuft jetzt in der Maxi-Version. 7 Minuten und 30 Sekunden Janet Jackson. Anschließend gibt es Kylie Minogue mit der zweiten Single aus dem zweiten Studioalbum und zwar die Nummer Wouldn't Change a Thing. Auch hier wird die 7-Minuten-Marke gekratzt und bei der dritten Maxi, da geht es ja um einen Nummer-1-Erfolg aus Deutschland. Auch das war natürlich sehr erfolgreich damals, zu den Olympischen Spielen veröffentlicht. Der Themasong von Giorgio Moroder und Paul Engemann, Reach Out.

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2: Da hat er einen Bambi dafür bekommen, der gute Giorgio Moroder, zusammen mit Paul Engemann, der offizielle Song für die Olympischen Spiele, die Sommerspiele 1984. Das war der Titel Reach Out. So, der nächste Dreierpack ist zugleich der letzte Dreierpack heute in der Sendung bei den Okasa Supermaxis, die Ausgabe Numero 28. Und ist es nicht schön, wenn ein Debütalbum einfach nur heißt Welcome to the Beautiful South? So heißt nämlich das Debütalbum der gleichnamigen Band, englische Band natürlich, und erschienen aus dem Jahre oder im Jahre 1989. Und die erste Single daraus, die war in der Single-Version 4 Minuten und 10 Sekunden. Und in der Albumversion, die nehme ich jetzt mal als Maxi-Version, ist der Titel 2 Minuten länger. Es geht um den Titel Song for Whoever. Beautiful South machen den Anfang in dieser letzten Runde. Dann gibt es eine Solonummer von Brian Ferry aus dem Jahre 85, der Titel Don't Stop the Dance, den er übrigens selber geschrieben hat, zusammen mit Red Davis. Und der dritte und letzte Titel kommt von der Formation Kiss in the Dark, Backfield in Motion. Und das ist auch wieder eine schöne Bezeichnung für einen Mix, nämlich der Super Bowl Mix. Und er ist knappe 7 Minuten lang. Also, Beautiful South, Brian Ferry und Kiss in the Dark.

Kilian Merz und Thomas Krucker, das waren damals das Duo Kiss in the Dark, abgekürzt KIT, kamen aus Österreich, nicht aus Österreich, aus Zürich und somit aus der Schweiz, haben sich 1986 gegründet und das war einer ihrer Hits, auch vertreten in der deutschen Single-Hit-Parade, in der Top 100, der Titel Backfield in Motion hier in der Maxi-Version. So, jetzt kommt wieder mein Schönschreibtest. Was ist überhaupt mit meiner Musik? Haben wir noch ein bisschen Musik? Ja, danke schön, denn die brauchen wir noch für den Rest der Sendung. Es wäre jetzt irgendwie doof, wenn ich das Ganze hier trocken moderiere. Also, welche 14 Maxis waren dabei? Und wie gesagt, der Schönschreibtest, ob ich meine Schrift jetzt wieder gut lesen kann. Warum eigentlich 14 Maxis? Wir hatten ja in der letzten Ausgabe 16 Maxis. Das hängt natürlich an dem langen Schinken von City, der heute dabei war in der Sendung. Aber was war noch alles dabei? Unter anderem, in Cara

War der Marc. Ich wünsche einen schönen Abend. Morgen früh gibt's die Wiederholung der Supermaxis, wie immer ab 10 Uhr. Und wir hören uns am kommenden Freitag wieder, 24. Oktober, ab 18 Uhr zur neuen Ausgabe von Okasa aktuell mit euren Musikwünschen. Ja, freut euch drauf. Ich habe schon reingeschaut, da gibt's jede Menge abwechslungsreiche Musik, wie immer, am Freitagabend. Bis dann. Ciao.

1 Europawelle Saar, hier die Verkehrslage. Rheinland-Pfalz, auf der Bundesstraße 257 Bonn in Richtung Nürburgring, kommt es im Bereich der Ortschaft Altenahr wegen einer Baustelle zu Stauungen. Die Verkehrsteilnehmer werden gebeten, diesen Bereich zu meiden. Eine Umleitung ist ausgeschildert. Tipp, tipp.

Einen schönen Abend Ihnen allerseits und herzlich willkommen zu unserer Sendung Nonstop. Das große Musikpaket steht wieder an mit viel Musik, mit viel gemischter Musik. Und zunächst mal darf ich mich nochmal an die Autofahrer wenden. Über SR1 Europawelle Saar folgendes noch zur Verkehrslage. Rheinland-Pfalz, Bundesstraße

Bye, bye, love the Everly Brothers. Ich hoffe, dass Sie bye, bye bereits gesagt haben oder es noch vor sich haben. Wäre noch schöner, dass Sie Ihren Verwandtenbesuch beendet haben. Die meisten hören uns jetzt so ein bisschen auf der Rückfahrt, nicht? Im Auto wahrscheinlich. Und wir wünschen Ihnen eine gute Fahrt allerseits. Wünschen, dass Sie gut zu Hause wieder ankommen und noch ein bisschen Musik in dem Stil wie gewohnt per Europawelle sah. Nonstop das große Musikpaket. Olivia Newton-John hier mit If You Love Me, Let Me Know.

Dave, die, Dosi, Bicky, Mick und Titch. Und die Aufnahme ist auch schon älteren Datums. Hideaway 1967 aufgenommen. Wir bleiben noch so ein bisschen in der Zeit, denn ein Jahr vorher hatten Diana Ross und die Supremes mit dem guten Gespann der Holland Brothers einige sehr erfolgreiche Kompositionen. Zum Beispiel auch You Can't Hurry Love.

Brian und Eddie Holland haben dieses und viele andere bekannte Stücke geschrieben für Diana Ross und die Supremes. Und vielleicht hat der eine oder andere oder die eine oder andere von Ihnen noch so ein super Album mit 20 super Hits von Diana Ross und den Supremes. Na, und da ist eine Menge Schönes drauf. Ah, hier ist Symphony oder Stop in the Name of Love. Nicht weniger bekannt die Righteous Brothers, You've Lasted Love and Feeling.

Mal zwischendurch eine kleine Frage an Sie. Sagt Ihnen der Name Alain Barrière etwas? Aber vielleicht der Titel, der so erfolgreich war, Tuton va. Den hat er damals zusammengesungen mit Noël Cordier, und zwar ein echter Hit. Er hat vor 10, 15 Jahren bereits einige erfolgreiche Titel gemacht, aber das war der ganz große Durchbruch. Da wurde er in Deutschland zumindest her bekannt. Und es gibt verschiedene Alben, wo auch ganz schöne Lieder drauf sind, wo er solo singt, zum Beispiel Le Bel Amour.

Ich darf mich ganz schnell mal an die Autofahrer wenden. SR1, Europawelle Saar, hier etwas zur Verkehrslage in Rheinland-Pfalz, Bundesstraße 257, Bonn in Richtung Nürburgring. Die gemeldete Störung im Bereich der Ortschaft Altenahr besteht nicht mehr.

Billy Joe Spears, Let It Shine. Und wir kommen nun zu einem Mann, den Sie alle kennen, Billy Swan. Und einige haben damals gesagt, als er anfing zu singen, naja, das ist so eine Mischung aus Ringo Starr als Country-Sänger und Elvis Presley. Naja, vielleicht kann man ihn nicht so genau einordnen. Er hat einen ganz eigenen Stil entwickelt, dieser Billy Swan. Und wir hören I Can Help.

Okay, Willis Swan. Sie hören nach wie vor nonstop das große Musikpaket auf SR1 Europawelle. Es dürfen wieder Erinnerungen wach werden bei dem Namen The Platters. Sie stehen für schöne Musik von vor vielen Jahren. Zum Beispiel Twilight Time ist in guter Erinnerung. Smoke Gets in Your Eyes oder My Prayer Only You oder The Great Pretender.

Die Ray Conniff Singers waren das. Wir kommen nun zu einer sehr liebenswerten und sehr profilierten deutschen Künstlerin, zu Mary Rose. Der erfolgreiche Produzent Thomas Meisel hat vor einiger Zeit ja mit ihr den englischen Superhit We Don't Talk Anymore aufgenommen. Ich finde das Original, und wenn man dazu vergleicht, das, was Mary Rose draus gemacht hat, in der deutschen Version, es kann sich messen.

The Tiger aus Wales, Tom Jones, Love Me Tonight. Und ich mag das ja so ein bisschen Kontrastprogramm machen. Auf diese starke Stimme von Tom Jones nun die zarte von Judy Cheeks, The Good Little Girl and Me.

Und ich hoffe, Sie folgen uns weiterhin im Programm Nonstop auf SR1 Europawelle Saar zur Stunde das große Musikpaket. Brian Hyland, Jenny Come Lately.

So, nach diesem Oldie nun mal eine neue Scheibe. Vielleicht haben Sie sie schon gehört. Eine Scheibe von Kenny Rogers. Interessanterweise ist er in Amerika wohl zurzeit der am besten umsetzende Schallplattenstar. Allein in den letzten Monaten des vergangenen Jahres, November, Dezember gerechnet, hat er die meisten Schallplatten überhaupt verkauft. In Deutschland hat er sich noch nicht so richtig etablieren können. Mal abgesehen von seinem Superhit Lucille. Und wir hören das neue Werk von ihm, Coward of the County.

Um einen absoluten Spitzenstar ist es in letzter Zeit ein bisschen ruhig geworden, sowohl in Amerika als auch in England, um Albert Hammond. Sie erinnern sich an Titel wie It Never Rains in Southern California oder Free Electric Band. Er hat auch einen guten Texter gehabt, den Mike Hazelwood. Die beiden haben gut zusammengearbeitet. Moonlight Lady hören wir von Albert Hammond.

Soweit ABBA im großen Musikpaket auf SR1 Europawelle Saar, ganz genau 19 Uhr und 22 Minuten. Die beiden Erfolgsproduzenten Giorgio Moroder und Pete Bellotti haben seinerzeit die große Karriere von Donna Summer von München aus gestartet mit Titeln wie Love to Love You Baby oder was war damals noch, Four Seasons of Love und anderes. Und da habe ich einen Titel gefunden, der ist vor 3 Jahren gemacht worden, Back in Love Again, eine B-Seite. Und da habe ich wieder mal gemerkt, schade eigentlich, man hört nie rein in die B-Seiten oder höchst selten, es lohnt sich manchmal. Hier ist Donna Summer.

Glenn Campbell war das, der seinerzeit mit einer Komposition von John Hartford in die Hitparaden kam mit Gentle on My Mind und wir hörten Manhattan, Kansas. Hier ist Cilla Black, Baby, We Can't Go Wrong.

Nonstop das große Musikpaket auf SR1 Europawelle Saar zu hören, ganz genau 19:36. 1971 und auch 1972 war es in, wie man so schön sagt, um das moderne Wort zu gebrauchen, dass Teenager sangen und auf der Bühne als Entertainer auftraten, und dazu gehörte auch in Amerika David Cassidy. Da gab es auch eine TV-Serie, The Partridge Family. Er war so Filmschauspieler, Entertainer und Sänger, und er war sehr erfolgreich dabei. Es wurden über 20 Millionen Platten verkauft. David Cassidy, Tomorrow.

Ja, die nächste Dame heißt nicht Marie, sondern Sherry Lane. Und sie kommt aus Jamaika und wurde von Kindesbeinen an schon mit verschiedenen Musikrichtungen konfrontiert, was ihr später sehr nützlich wurde. Sie hat Calypso getanzt und gesungen, Gospel-Songs, Reggae, alles Mögliche. Und ein Titel von ihr vor 2 Jahren gemacht, Catch the Cat.

So, die ganze Zeit über hatten wir wenig zu vermelden, was die Autofahrer interessieren dürfte. Aber jetzt scheint es so ein bisschen loszugehen. Sie hören SA1 Europawelle Saar, die Verkehrslage in Rheinland-Pfalz. Die B259 vom Ortsausgang Cochem in Richtung Ulmen ist wegen eines Verkehrsunfalls für circa eine Stunde voll gesperrt.

Das ist eine wundervolle Stimme. Das war Lee Hazelwood. You Make It Look So Easy. Ein Ausschnitt aus dem Album Back on the Street Again. Und hier ist Sunrise. Call on Me.

So, und einen Interpreten muss ich auf jeden Fall noch spielen, solange die Sendezeit reicht. Das ist Cat Stevens, die seine Mutter, Schwedin, Vater, Grieche, aufgewachsen und geboren wurde er in England. Naja, und er hat viele schöne Titel gemacht. Die meisten haben wir innerhalb unserer Sendung Nonstop, dem großen Musikpaket auf SR1 Europawelle Saar, bereits vorgestellt. Hier mal Child for a Day, Cat Stevens. Musik.

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2: S1 Europawille Saar, die Verkehrslage Saarland. Im nördlichen Landesbereich kommt es durch herabfallende Äste zu erhöhter Unfallgefahr. Rheinland-Pfalz in Höhenlage, Nebel mit Sichtweiten um 50 Meter und Glatteis durch überfrierende Nässe. Jahreshitparade. Am Mikrofon Wolfgang Hellmann.

Nicht erschrecken, nicht erschrecken, ich bin's nur. Aber das nur für eine Moderation, denn die erste Moderation fehlt. Und das bei dieser tollen Ausgabe. Es gibt nämlich eine Jahreshitparade. Und das aus einem ganz besonderen Jahr, ein tolles musikalisches Jahr. Es geht nämlich in das Jahr 1983. Media Control hat immer am Jahresende die Top 75 des Jahres ermittelt und SR1 präsentierte sie. Aber nicht ganz, sondern nur in Anführungszeichen die Top 50 des Jahres. Und das Ganze immer am Silvesternachmittag. Und zwar immer in der Zeit von 14 bis 18 Uhr. Genau diese Top 50 des Jahres ist uns erhalten geblieben und die präsentieren wir jetzt heute als Sendepremiere. Und das ist wirklich ein Genuss, denn es ist ein erstaunlich starker Jahrgang, das Jahr 83. Wolfgang Hellmann ist gleich wieder zur Stelle, ab, ja, nach der Position 50 und präsentiert diese Obersahne aus diesem Jahr. Lasst euch mal überraschen, wer alles dabei ist. Ich kann sagen, macht das Radio laut, es lohnt sich wirklich.

So, ich war jetzt gerade noch ein paar Sekunden weg. Ich habe den roten Teppich ausgelegt, ja, für Wolfgang Hellmann. Denn es ist wirklich ein Genuss, diese Top 50 des Jahres. Aber ich spiele jetzt natürlich auch gerade mal Platz 50. Und wie gesagt, danach geht's weiter mit dem Originalmoderator, Wolfgang Hellmann. Freut euch drauf. Und ich darf jetzt Platz 50 ansagen. Und das ist auch ein Genuss für alle NDW-Fans. Denn hier ist erfolgreich im Jahre 83 gewesen und Platz 50 belegt Trio mit dem Titel Anna, lass mich rein, lass mich raus.

In der Liste der beliebtesten Platten des Jahres 83 verlasst die Runde Position 50. Anna, lass mich rein, lass mich raus vom Trio. Auch für Nicole war das Jahr 83 wieder ein Erfolgsjahr. Sie belegt die Position 49 mit Ich hab dich doch lieb.

Nicole mit Ich hab dich doch lieb, die Position 49. Tja, jetzt kommt so eine kleine Erklärung, um einige Dinge mal mitzuteilen, die vielleicht nicht so bekannt sind. Comeback and Stay von Paul Young, wir wissen das alle, war wochenlang in den letzten Wochen Position 1 in der Verkaufshitparade. Sie ist noch vertreten in dieser und wohl auch in der nächsten Woche noch und zählt natürlich auch Anfang des Jahres 84 noch für die Verkaufshitparade Ende des Jahres 84 mit. Und wenn Paul Young nur auf Platz 48 in der Verkaufshitparade 83 angelangt ist, dann liegt das daran, dass eben nicht die Gesamtlaufzeit gewertet werden kann, denn es ist nun mal Schluss im Dezember und die Position, die jetzt noch auf ihn zukommen in den kommenden Wochen, auch wenn er auf Position 18 noch irgendwann mal liegen sollte, das zählt ja mit, die können natürlich erst ins Jahre 84 dann gehen und dort gewertet werden. Also Paul Young deshalb nur auf Position 48 mit Comeback and Stay, Paul Young.

Nach seinem ersten ganz großen Erfolg Wherever I Lay My Head war dies Paul Young mit der Position 48 in der Jahreshitparade Comeback and Stay. Und für alle Freunde von Paul Young sei gesagt, dass der Titel Wherever I Lay My Head in der Jahreshitparade Deutschland auf Platz 100 zu finden ist. Die nächste Aufnahme war ein Riesenhit in England, kam dann nach Deutschland, wurde auch zum Supererfolg für die Gruppe und war auch Platz 1 in Amerika. Und dieser Titel landet bei uns in der Jahreshitparade auf Platz 47, die Rhythmics und Love is a Stranger.

Position 47 geht also an die Eurythmics mit dem Titel Love is a Stranger. 7 Minuten vor 2:30. SA1 Europa Wille Saar, die Top 50 des Jahres, die Jahreshitparade 83. Sie empfangen uns auf der Mittelwelle 1422 kHz gleich 211 Meter und auf UKW. Im Kanal 3, Stereo, 88 MHz. Auch aus Holland kam in diesem Jahre einiges auf uns zu und sehr erfolgreich waren die Flirts. Sie belegen die Position 46 in der Jahresverkaufshitparade mit Passion.

Position 46. Dies also ein Erfolg aus Holland, der dann auch bei uns in die Verkaufshitparade kam. Die nächste Platte war ein Riesenknaller in der englischen Hitparade, kam dann zu uns rüber nach Deutschland und war wochenlang zu finden in der Aufstellung der meistverkauften Platten, in der Top 75. Come on Eileen hieß die Aufnahme, Jahreshitparaden Platz 45, Dexys Midnight Runners.

SA1, Europawelle Saar, Meldungen über Verkehrsstörungen liegen uns zurzeit nicht vor. Dexys, Midnight Runners und Come On Eileen. In der Jahreshitparade die Position 45. Wir haben noch 3,5 Stunden Zeit für die Jahreshitparade auf SR1 Europawelle Saar. Die meistverkauften Singleplatten des Jahres 83. Nicht nur Erfolge aus Holland, aus Amerika und England sind in dieser Riesenaufstellung der 50 beliebtesten Platten. Nein, es gibt auch Titel, die aus Deutschland in die Hitparade kamen. Andy Borg, ein Beispiel, sein Riesenhit im Jahre 83, bei uns zu finden auf der Position 44, Arrivederci, Claire.

Trotz der sogenannten neuen deutschen Musikwelle kam auch sowas in die Verkaufshitparade. Wie wir sehen, auf Position Nummer 44, Andy Borg mit Arrivederci Claire. Die nächste Platte war ein Riesenerfolg in England. Die Gruppe heißt Nazareth. Und der Top-Hit dieser Formation im Jahre 83 in der deutschen Verkaufshitparade, das ist die Position 43. Nazareth und Dream On. 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

Dream On, ein Riesenerfolg in der Jahreshitparade für Nazareth. Und das war die Position 43. Die nächste Platte war bereits in der Auswertung der Jahreshitparade 82 dabei, schwappte aber dann mit den Notierungen in die ersten Auswertungslisten, in die Wochen-Hitparaden des Jahres 83 und hat somit auch einen Platz in der Jahresauswertung in diesem Jahr gefunden. Es geht um FR David. Sein großer Erfolg, wie gesagt, 82 und auch 83, die Position 42, Words.

Sein ganz großer Erfolg. F.R. David, Words, die Position 42. Und nun kommen wir zur erfolgreichsten bayerischen Band in den deutschen Hitparaden. Dies bei der Murphy Gang notiert im Laufjahr 83 mit Ich schau dich an auf Platz 41. 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

Die Spider-Murphy-Gang, ich schau dich an. Position 41. Und falls Sie eben erst eingeschaltet haben, hier ist SR1 Europa Wille Saar mit der Jahreshitparade 83. Die Top 50 des Jahres. Ermittelt von Media Control. Noch zu hören bis 18 Uhr. Also bis zur Position 1. Dies also war die 41, die Spider-Murphy-Gang. Wir haben die 40, eine weitere Produktion aus Deutschland. Die Gruppe Spliff, der Titel Das Blech.

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Spliff und das Blech. Und das war in der Jahresauswertung 83 die Position 40. 9:03. SR1 Europa Wille Saar mit der Top 50 des Jahres. Die nächste Aufnahme kommt von einer sehr witzigen Gruppe aus England, die dufte und auch lustige Videos machen, die man mal gesehen haben muss, um die Titel vielleicht ein bisschen besser zu verstehen. So geht's auch mit dem nächsten Titel. Our House heißt der Madness, Position 39.

Platz 39 geht also an Madness für den Titel Our House. Diese Jahreshitparaden, die werden ja in jedem Land aufgestellt, in England und auch in Amerika. Und in Amerika hat man nun die Platte herausgefunden, die am meist gekauften und am meist gesendeten ist in der US-Hitparade. Und das ist die Position 1 dort drüben. Die beliebteste Platte in den Vereinigten Staaten ist in diesem Jahr Police mit Every Breath You Take. Und die findet bei uns die Position 38.

Top-Hit Nummer 1 des Jahres 83, bei uns auf der Position 38, Police mit Every Breath You Take. Dies war die erste Stunde. Die Jahreshitparade 83. Und wir haben geschafft, die Positionen 50 hoch bis zur 38. Es geht dann weiter nach den Nachrichten in der zweiten Stunde von 15.05 Uhr bis um 16 Uhr ab Position 38 weiter aufwärts.

SA1, Europa Velesar, Meldungen über Verkehrsstörungen liegen uns zurzeit nicht vor. Jahreshitparade 83. Die Top 50 des Jahres ermittelt von Media Control. Das Ganze zu hören bis 18 Uhr auf SR1 Europa Velesar. Am Mikrofon Wolfgang Hellmann. Und wir kommen zur Position 37, nachdem wir ja als letzte Platte in der vergangenen Stunde die 38 hörten. Every Breath You Take von Police. Die nächste Platte fängt ganz leise an. Ein Riesenerfolg, ein Ersterfolg. Das war die erste Singleplatte, die ein ganz großer Knüller wurde. Die Gruppe heißt Icehouse und der Titel Hey Little Girl.

Icehouse mit ihrem Titel Hey Little Girl, die Position 37. Die Titelmusik aus der Fernsehserie Unsere schönsten Jahre wurde ebenfalls ein Single-Erfolg in diesem Jahr. Der Interpret Frank Duval, Position 36, Give Me Your Love.

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Die Themamusik aus der Fernsehserie Unsere schönsten Jahre, Give Me Your Love von Frank Duval. Das war die Position 36. Die Bee Gees, also die Herren Gibb, haben nicht nur sehr viel nun für sich selbst produziert, geschrieben und auch getextet, nein, auch für viele andere Interpreten, und fast alles wurde zum Erfolg, wie zum Beispiel ihre Produktion für Dionne Warwick, Heartbreaker. Bei uns zu finden in der Jahreshitparade auf Platz 35, Dionne Warwick.

Heartbreaker von Dionne Warwick, die Position 35. Es gab einen Riesenerfolg in England, in Amerika und auch in deutschen Landen im Jahre 83 für die Formation Culture Club. Culture Club, das darf ich jetzt schon vorwegnehmen, sind mehrmals vertreten in der Aufstellung der 50 beliebtesten und meistverkauften Platten in Deutschland im Jahre 83. Auf Position 34 erstmal der Titel, den wir dort finden, Karma Chameleon.

Karma Chameleon von Culture Club, die Position 34. Damit zu Udo Lindenberg. Für ihn war das Jahr 83 sehr interessant und erfolgreich. Zunächst die große Tour, die Odyssee 83. Und dann die Aufforderung, im Sonderzug nach Pankow einmal in der DDR spielen zu dürfen. Und es hat ja geklappt mit der Platte. Er hat's geschafft in der DDR. Hier also die Position 33 in der Jahreshitparade, Udo und der Sonderzug nach Pankow.

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1: Udo Lindenberg und das Panikorchester mit der Position 33, der Sonderzug nach Pankow. Weiter geht's mit einer deutschen Produktion. Nena heißt die Formation, der Titel Leuchtturm und das ist die 32.

Der Leuchtturm von Nena, das war die Position 32 in der Liste der Single-Jahres-Bestseller. SA1 Europa Wille Saar, Meldungen über Verkehrsstörungen liegen uns zurzeit nicht vor. Die Jahreshitparade 83. Die Top 50 des Jahres, ermittelt von Media Control. Zu hören auf SA1 Europa Wille Saar noch bis 18 Uhr. Nena hatten wir mit Leuchtturm, das war die Position 32. Die 31 war ein Riesenerfolg in England und auch in Amerika. Natürlich auch bei uns, sonst wäre diese Platte nicht angelangt auf einer guten Position 31. Hazy Fantasy mit John Wayne is big like.

AC Fantasy, John Wayne is Big Lucky. Das war die Position 31. Vom Plattenverkauf weltweit her gesehen könnte man das Jahr 83 als Michael Jackson-Jahr bezeichnen. Allein in Amerika hat es geschafft, in den ersten 5 Positionen mit 2 Titeln vertreten zu sein. In England war er auch ganz groß und auch bei uns vertreten in der Top 50 des Jahres mit 2 Aufnahmen. Unser Platz 30 geht zum ersten an Michael Jackson für den Titel Beat It.

In der Jahreshitparade 83 Platz 30 für Michael Jackson und Beat It. 9 Minuten nach 3:30. Die Jahreshitparade 83 auf SR1 Europawelle Saar. In diesem Jahr gab es ja 2 Sommerhits. Zum zweiten kommen wir noch. Wir wollen erst den ersten spielen, denn der ist auf Position 29 zu finden. Rigera und Vamos a la Playa.

Vamos a la Playa von Rigera, das war die 29. Und jetzt kommt so ein Überraschungserfolg des Jahres 83. Keiner hätte daran gedacht, dass diese Platte so hoch in der Verkaufshitparade des Jahres zu finden sein würde. Knickerbocker und Biener. Auf Position 28 mit dem Titel Hallo Klaus.

Knickerbocker und Biene mit ihrem Erfolg auf Platz 28 in der Jahreshitparade. Hallo Klaus. Wie gesagt, die Top 50 des Jahres ermittelt von Media Control in Baden-Baden zu hören auf SR1 Europa Velezar noch bis 18 Uhr. Dies eben war die 28. Und eine Supergruppe namens Supertramp belegt die Position 27. Ihr Erfolgstitel im Jahre 83, It's Raining Again.

Supertramps großer Erfolg It's Raining Again, die Position 27. Und damit wieder zu einem großen Erfolg, der aus Holland zu uns kam. Die Jungs hießen The Shorts und ihr Top-Hit im Jahre 83 auf Platz 26, Comment ça va?

Platz 26 in der Jahreshitparade die Shorts mit Comment ça va. Die Position 25 läuft ganz genau 4 Minuten und diese 4 Minuten haben wir auch noch Zeit. Der Titel Dolce Vita, der Interpret Ryan Paris. Dies war die 2. Stunde. Nach den Nachrichten melden wir uns wieder.

SA1, Europawelle Saar, Meldungen über Verkehrsstörungen liegen uns zurzeit nicht vor. Die Jahreshitparade 1983. Wir sind in der dritten Stunde und kommen gleich zur Position 24 Trans-X mit Living on Video.

Living on Video von TransX, das war die Position 24 in der Jahresbestsellerliste. Wir kommen gleich zu 23, ein Mann, der immer wieder weltweit Erfolge hat. Eddie Grant, sein Name. 23, die Position für I Don't Wanna Dance.

Und falls Sie erst jetzt zu uns gestoßen sind, wir haben ganz genau 16 Uhr und 14 Minuten. Dies hier ist die Jahreshitparade 1983. Die Top 50 des Jahres. Ermittelt von Media Control, also die erfolgreichsten Singleplatten. Wir hörten gerade die Position 23 von Eddie Grant, I Don't Wanna Dance. Und die nächste Position, das ist die 22, ist eine deutschsprachige Aufnahme, die Gruppe Kids. Der Titel, die Sennerin vom Königssee, Position 22.

Die Position 22 geht an Kids für den Titel Die Sennerin vom Königssee. Die nächste Platte top in England, top in Amerika und sehr erfolgreich in Deutschland. Übrigens der zweite Titel in der Top 50 des Jahres für die Eurythmics. Sweet Dreams Are Made of This.

Dieser Titel hat es auch an die Spitze der US-Hitparade gebracht. Das war Sweet Dreams Are Made of This, die Eurythmics, Position 21 in der Jahreshitparade. Die nächste Platte kam bereits Ende 82 auf den Markt, war damals schon ein Riesenerfolg in England und kam dann erst Mitte des Jahres 83 hier in Deutschland in die Hitparaden. Die Gruppe Man Without Hats mit ihrem ersten Riesenerfolg Safety Dance, die Position 20.

Man Without Hats, Safety Dance. Das war die Position 20. So, die ersten 19 Platten stehen noch an, hoch bis zur Position 1. Das Ganze bis 18 Uhr auf SR1 Europa Willisar in der Jahreshitparade 83, die Top 50. Ein Riesen-Comeback-Jahr war es für David Bowie und auch er ist gut platziert mit seinem ganz großen Erfolg Let's Dance, David Bowie, die 19.

Also Platz 19 für David Boy und Let's Dance. SA1 Europawelle Saar, Meldungen über Verkehrsstörungen liegen uns zurzeit nicht vor. Noch 90 Minuten in der Jahreshitparade 83 und wir haben den Titel 18 auffliegen. Der Aufsteiger und auch Einsteiger des Jahres 83 in England von 0 auf 1. Eine neue Gruppe und gleich mit dem ersten Titel auch bei uns hier in der Bundesrepublik erfolgreich. Kaji Gogo hieß die Formation und wir haben den Top-Titel dieser Gruppe noch im Ohr. Bei uns in der Jahreshitparade auf Platz 18 Kaji Gogo mit Too Shy.

0: Als diese Platte in England erschien, hätte keiner gedacht, dass Lee Mal so schnell die Gruppe verlässt. Aber wie wir wissen, hat er inzwischen auch Solo-Erfolge. Only Love zum Beispiel, die erste Solo-Single von Lee Mal, ein Riesenerfolg. Dies waren Catchy Go Go in der alten Besetzung, Too Shy, die Aufnahme und Platz 18 in der Jahresbestenliste. Da gab es 5 junge Leute in England. Der eine hieß Calvin, der zweite Junior, dann Patrick, Dennis und Michael. Alles zusammen Musical Youth. Und ihr Top-Hit im Jahre 83 bei uns, Platz 17 in der Jahreshitparade, Pas de Duchi.
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Musical Youth und Pass the Ducci, das war die 17. Auf Platz 16 finden wir einen Titel, der schon Anfang der 60er Jahre in der Originalversion mit Diana Ross und den Supremes ein Riesenerfolg war. Phil Collins hat's nochmal mit der gleichen Melodie geschafft, diese Platte in die Hitparaden zu bringen. Unsere 16 in der Jahreshitparade, Phil Collins und You Can't Hurry Love.

You Can, Terry Love von Phil Collins, 16. Ja, und dann kam ein ganz verrückter junger Mann, der sprang immer wie wild um einen Presslufthammer umher. Das war Captain Sensible und er hatte auch einen Superhit im Jahre 83. Drei Buchstaben, W-O-T oder auch What. Und das ist unsere 15, Captain Sensible.

Eine gute 15 für Captain Sensible und Watt. Der nächste Titel war erstmal Nummer 1 in der Hitparade Frankreichs und war dann wochenlang in den Hitparaden bei uns am Mittwochabend in der Top 75 zu finden. Rose Laurent, die Interpretin, und sie bekommt den Platz 14 in der Jahreshitparade 83 für den Titel Afrika.

Rousselot mit Afrika, die Position 14. Dies, wie gesagt, ein Titel, der aus Frankreich kam. Der nächste kommt aus Italien. Ein Erfolgsinterpret. Im Jahre 83 Garcebo, sein Name und sein ganz großer Erfolg war wochenlang an der Spitze, also auf Nummer 1, in der Wochenausgabe der Top 75. In der Jahresendauswertung belegt er den Platz 13 mit I Like Chopin.

Die aktuelle Platte Lunatic von Gazebo derzeit auch in der Hitparade, wie auch I Like Chopin, immer noch vertreten. Dies war in der Jahresendauswertung die Position 13 für Gazebo. Auf Platz 12 ein Titel, der erstmal in den Diskotheken anfing zu laufen und dann auf den Rundfunk überschwappte. Laufzeit 7 Minuten und diese Zeit haben wir gerade noch bis zu den Nachrichten. Hier ist also die Position 12 der Jahreshitparade 83, New Order mit Blue Monday.

SR1, Europawelle Saar, Meldungen über Verkehrsstörungen liegen uns zurzeit nicht vor. Wir sind in der vierten Stunde der Jahreshitparade 83. Ermittelt von Media Control, zu hören noch eine Stunde bis um 18 Uhr auf SR1 Europawelle Saar. Am Mikrofon auch in dieser der letzten Stunde Wolfgang Hellmann. Blue Monday von New Order haben wir als letzte Platte in der letzten Stunde gespielt und das war Platz 12 in der Jahresauswertung. Wir kommen zum Platz 11, Michael Jackson zum zweiten mit Billie Jean.

Auch Billie Jean von Michael Jackson ist in Amerika in den Top 5 des Jahres zu finden. In der deutschen Jahresbestsellerliste 1983 kam Michael Jackson auf Platz 11. Und als wir vor 2 Stunden den Platz 29 vorstellten, Vamos a la Playa von Rigera, sagte ich, das ist der 2. Urlaubshit in diesem Jahr. Wir kommen nun zum 1. In der Jahresauswertung auf Platz 10, Layback und ihr Sunshine Reggae.

Der Sunshine Reggae von Laidback, Platz 10 in der Jahreshitparade. 15 Minuten nach 17 Uhr, SR1 Europa Velezardi Top 50 des Jahres 1983, noch bis 18 Uhr. Auch für Rod Stewart war 83 ein Erfolgsjahr. Er war auf Tournee und hatte eine Top-Single, die wochenlang auf Platz 1 war. Baby Jane Rod Stewart in der Jahresendauswertung D9.

Platz 9 für Rod Stewart und Baby Jane. Tja, zum Platz 8 muss man gar nicht viel sagen. Eine neue Band kam, es kam ein Riesenerfolg, wochenlang Nummer 1 in der Verkaufshitparade. Ich sage nur, Geiersturzflug auf Platz 8 mit diesem hier. Wenn's

Michael Schürz flog auf Platz 8 in der Jahreshitparade mit ihrem Superhit Bruttosozialprodukt. 6:05. Die Jahreshitparade 83 auf SR1 Europawelle Saar. Der Countdown läuft bis zur Position 1 um kurz vor 18 Uhr. Die 7, ein großer Filmerfolg und ein großer Hit für Irene Cara. Flashdance, What a Feeling.

Flashdance hieß der Film What a Feeling, der Song und Irene Cara die Top-Interpretin. Platz 7 in der Jahreshitparade 83. SA1, Europawelle Saar, Meldungen über Verkehrsstörungen liegen uns zurzeit nicht vor. 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Die letzte halbe Stunde in der Jahreshitparade 83, die Top 50 des Jahres. Flashdance, What a Feeling, Irene Cara haben wir gehört, das war die 7. Und dann kamen zwei aus Österreich und eine Dame aus Berlin. Tauchen Prokopetz und ihr Superhit wochenlang auf 1, Kodo, Düse im Sauseschritt, 6 in der Jahreshitparade.

0: Kodo, Düse im Sauseschritt, Tauchen, Prokopetz oder auch Döf, die Position 6. 26 Minuten bleiben uns noch in der Jahreshitparade 1983. Und da dies eben die 6 war, kommen wir nun zu folgender Abteilung.
1: Die Top 5.
0: Die Top 5 des Jahres 1983.

Wir wollen uns zurückerinnern an die Position 34. Dort zu finden Culture Club mit Karma Chameleon. Ich sagte, auch diese Gruppe wird zweimal dabei sein. Und der ganz große, der erste Erfolg für diese Formation, für Culture Club, war Do You Really Want to Hurt Me? Wochenlang die Top-Position in England und auch bei uns in der deutschen Verkaufsliste. Do You Really Want to Hurt Me? Platz 5 in der Jahresauswertung.

Do You Really Want to Hurt Me, Culture Club, Position 5. Jahreshitparade 1983 auf SR1 Europa Welle Saar. Mittelwelle 1422 kHz gleich 211 Meter. Und UKW im Kanal 3 Stereo. 88 MHz. Über die Bee Gees als Produzenten haben wir auch gesprochen. Einer hat so ein bisschen Solo-Karriere angesteuert, hat's auch geschafft. Robin Gibbs, sein Name. Er belegt den Platz 4 in der Jahresbestenliste mit Juliet Robin Gibb.

Platz 4 geht also an Robin Gibb mit seinem Titel Juliet. Und jetzt die drei erfolgreichsten Platten des Jahres 83. Die Top 3, wenn man so will. Tja, und bei Platz 3, da wird immer ein Mann genannt, sein Name Mike Oldfield, der wohl beteiligt ist bei der Produktion. Aber ich glaube, viele Punkte für den Erfolg gehen auch auf das Konto von Maggie Reilly. Denn das ist die Frau, die die Stimme gab zur Platte. Der Titel Moonlight Shadow, wie gesagt, gesungen von Maggie Reilly, die Band Mike Oldfield, Platz 3.

Mike Oldfield und Maggie Riley Gesang. Platz 3 in der Verkaufshitparade des Jahres 83, Moonlight Shadow. Die Top 2. Die ersten beiden Titel sind im Augenblick in der US-Hitparade ganz weit oben. Also ein großer Erfolg für deutsche Musikmacher. Auf Platz 2 eine Dame, die immer sagt, mein Name, das ist der Name der Gruppe. Auch zweimal in der Top 50 des Jahres vertreten. Der erste Titel, der war bereits im Programm, Vorstunden Leuchtturm, Nena. Und Nenas zweiter, noch größerer Erfolg in diesem Laufjahr, das war 99 Luftballons, die 2 in der Jahreshitparade.

Dies also war die Position 2. Nena und 99 Luftballons. 6 Minuten vor 18 Uhr, es gibt nur noch einen Titel. Und das ist der Top-Titel des Jahres 83. Also die meistverkaufte Singleplatte. Und diese Trophäe geht an Peter Schilling. Wie gesagt, auch er derzeit ganz erfolgreich mit der englischen Version in der US-Hitparade. Und es war zugleich sein erster ganz großer Erfolg. Die 1 in Deutschland im Jahre 83 in der Single-Jahres-Bestsellerliste. Peter Schilling und Major Tom völlig losgelöst.

In der Jahreshitparade 1983 die Position 1, Peter Schilling und Major Tom völlig losgelöst. Das war's dann. In den vergangenen 4 Stunden auf SR1 Europawelle Saar, die Top 50 des Jahres. Die nächste Ausgabe im nächsten Jahr, an Silvester um 14.05 Uhr. Ansonsten Top 75 wie gewohnt, am Mittwoch um 19.05 Uhr. Alles Gute, nicht ausrutschen. Ein friedvolles, gesundes neues Jahr von Wolfgang Hellmann. Tschüss und viel Spaß in ganz genau 6 Minuten mit Wilfried Eckel ab 18.05 Uhr. 2 Stunden nonstop. In diesem Sinne, Wiederhören und alles Gute.